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0: Es ist 3 und jetzt.

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0: Es ist 4 Uhr.
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1: Es ist 5 Uhr.
3: Ich bin Laura Kühne, guten Morgen miteinander.
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3: Wer in Deutschland ein Diplom in Osteopathie erworben hat, konnte es in der Schweiz bislang nicht einfach anerkennen lassen. Das Bundesverwaltungsgericht hat diese pauschale Ablehnung nun aber aufgehoben. Ein Diplom aus Deutschland sei doch weitgehend gleichwertig zu einem Schweizer Abschluss, so das neueste Urteil. Es gebe aber Abweichungen. Das Schweizerische Rote Kreuz SRK müsse nun Massnahmen festlegen, um diese Lücke zu schließen. Der Online-Händler eBay zahlt nach einer Einschüchterungsaktion gegen ein Blogger-Ehepaar mehr als 50 Millionen Dollar. Mehr als 46 Millionen davon gehen direkt an die beiden Betroffenen. Ehemalige eBay-Mitarbeitende hatten ihnen laut Mitteilung unter anderem einen Trauerkranz, lebende Kakerlaken und weitere Drohbotschaften geschickt. Sie wollten damit das kritische Blogger-Paar einschüchtern. Mehrere Beteiligte wurden bereits verurteilt. Die USA und Saudi-Arabien haben Ziele im Irak aus der Luft angegriffen. Die Angriffe hätten Terroristen gegolten, schreibt die US-Armee. Diese seien vom Iran beauftragt worden, US-Stützpunkte in der Region anzugreifen. Das saudische Verteidigungsministerium sagt, die Angriffe seien eine Reaktion auf Drohnenangriffe aus dem Irak auf Erdölanlagen in Saudi-Arabien gewesen. Die iranische Seite hat sich bislang nicht dazu geäußert.
1: Sport.
3: Der FC Thun ist in der zweiten Runde der Champions League Quali dramatisch an Dinamo Zagreb gescheitert. Der Schweizer Meister verlor auswärts in der Verlängerung mit 2:3. Das Hinspiel war 1:1 ausgegangen. Der aktuelle Vollmond leuchtet euch auf die leere Strasse. Ihr habt also Freifahrt. Kommt gut und sichert euch ein Ziel. Vor allem sonnig und heiß ist es heute. 32 bis 36 Grad soll es dann je nach Region geben. Und am Morgen geht es dann so weiter, nur ist es dort sogar noch ein Spürchen heißer. Wer also die Abkühlung sucht, muss wirklich ganz weit rauf. Die 0 Grad Grenze liegt nämlich aktuell bei um die 4400 Meter oben.
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4: Grüezi und guten Morgen. Stehen gut.

Guten Morgen, das ist Radio 24 und wenn ihr jetzt schon Radio hört, sind ihr wahrscheinlich schon auf. Oder ihr liegt noch im Bett mit dem Radiowecker und wisst noch nicht recht, wie ihr zum Nest rauskommt. Dann wäre jetzt der richtige Zeitpunkt, mit Rockset aufzustehen und unter die Dusche zu gehen. Kommt gut.

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2: Ich bin Laura Kühne, guten Morgen miteinander.
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2: Wer in Deutschland ein Diplom in Osteopathie erworben hat, konnte es in der Schweiz bislang nicht einfach anerkennen lassen. Das Bundesverwaltungsgericht hat diese pauschale Ablehnung nun aber aufgehoben. Ein Diplom aus Deutschland sei doch weitgehend gleichwertig zu einem Schweizer Abschluss, so das neueste Urteil. Es gebe aber Abweichungen. Das Schweizerische Rote Kreuz SRK müsse nun Massnahmen festlegen, um diese Lücke zu schließen. Die USA und Saudi-Arabien haben Ziele im Irak aus der Luft angegriffen. Die Angriffe hätten Terroristen gegolten, schreibt die US-Armee. Diese seien vom Iran beauftragt worden, US-Stützpunkte in der Region anzugreifen. Das saudische Verteidigungsministerium sagt, die Angriffe seien eine Reaktion auf Drohnenangriffe aus dem Irak auf Erdölanlagen in Saudi-Arabien gewesen. Die iranische Seite hat sich bislang nicht dazu geäußert. Der Online-Händler eBay zahlt nach einer Einschüchterungsaktion gegen ein Blogger-Ehepaar mehr als 50 Millionen Dollar. Mehr als 46 Millionen davon gehen direkt an die beiden Betroffenen. Ehemalige eBay-Mitarbeitende hatten ihnen laut Mitteilung unter anderem einen Trauerkranz, lebende Kakerlaken und weitere Drohbotschaften geschickt. Sie wollten damit das kritische Blogger-Paar einschüchtern. Mehrere Beteiligte wurden bereits verurteilt.
0: Sport.
2: Der FC Thun ist in der zweiten Runde der Champions League Quali dramatisch an Dinamo Zagreb gescheitert. Der Schweizer Meister verlor auswärts in der Verlängerung mit 2:3. Das Hinspiel war 1:1 ausgegangen. Der aktuelle Vollmond leuchtet euch auf die leeren Strassen. Ihr habt also Freifahrt. Kommt gut und sichert euch ein Ziel. Vor allem sonnig und heiß ist es heute. 32 bis 36 Grad soll es dann je nach Region geben. Und am Morgen geht es dann so weiter, nur ist es dort sogar noch ein Spürchen heißer. Wer also die Abkühlung sucht, muss wirklich ganz weit rauf. Die 0 Grad Grenze liegt nämlich aktuell bei um die 4400 Meter oben.
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3: Es wartet einen schönen, warmen Tag auf uns. Kommen wir gut in den Dienst.

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Guten Morgen, das ist euer Dienstag bei Radio 24. Und auch wenn es jetzt vielleicht noch ein bisschen frisch ist, noch perfekt zum Durchlüften, es wird warm heute. Also zu viele Kleider müsst ihr nicht anlegen, bis zu 35 Grad sind sogar teilsorten angesagt.

0: Hallo zusammen, willkommen im Tag. Der Mittwoch ist lanciert. Nach dem 6 Uhr Olivia Rodrigo, der Kamerad am Start. Das ist Musik, die hilft, um in den Tag zu kommen. Und sich am Morgen einmal so ein bisschen kreuz und quer durchstrecken. Mit der Shakira ebenfalls mit dabei, nach dem 6 Uhr. Schön sind ihr es auch. Der Mittwoch, 29. Juli, das ist Radio 24. Hallo.
1: Ich bin der Nicola Catomas. Guten Morgen.
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1: Chefärztinnen und Chefärzte in öffentlichen Spitälern verdienen oft Hunderttausende Franken pro Jahr. Nicht selten übersteigt ihr Salär das eines Bundesratsmitglieds von rund 480.000 Franken, zeigt eine Auswertung des Blicks. Im Kanton Zürich verdienen Chefärzte besonders gut. Die Zeitung habe bei knapp 20 öffentlichen Spitälern angefragt. Einige hätten keine Angaben gemacht, darunter das Universitätsspital Zürich und das Kantonsspital Winterthur. Nach dem schweren Erdbeben im Südwesten Japans ist die Zahl der Todesopfer weiter gestiegen. Die Behörden hätten laut Mitteilung 13 Tote bestätigt. Durch das gestrige Beben der Stärke 7,1 wurden mehrere Gebäude und Straßen in der Region beschädigt. Dutzende Menschen erlitten örtlichen Medienberichten zufolge Verletzungen. Rettungsteams suchen weiter unter den Trümmern nach Vermissten. Die USA und Saudi-Arabien haben Ziele im Irak aus der Luft angegriffen. Die Angriffe hätten militanten Gruppen gegolten, schreibt die US-Armee. Diese seien vom Iran beauftragt worden, US-Stützpunkte in der Region anzugreifen. Das saudische Verteidigungsministerium sagt, die Angriffe seien eine Reaktion auf Drohnenangriffe aus dem Irak auf Erdölanlagen in Saudi-Arabien gewesen.
2: Sport.
1: Der FC Thun ist in der zweiten Runde der Champions League Quali an Dinamo Zagreb gescheitert. Der Schweizer Meister verlor auswärts nach langer 2:0 Führung, am Ende mit 2:3 in der Verlängerung. Das Hinspiel war 1:1 ausgegangen. Nach dem Out in der Champions League hat der FC Thun weiterhin die Chance, sich für die Europa League Gruppenphase zu qualifizieren.
0: Hallo zusammen, willkommen im neuen Tag. Das ist Radio 24. Wenn ihr schon unterwegs seid im Auto, dann habt ihr eine Meldung, die ihr vielleicht kennt, die Beschäftigung, falls ihr dort durch müsst. A1 und Galle Richtung Zürich, zwischen Matzing und dem Rastplatz Stegen, hat es einen Unfall, dort ist ein Fahrstreifen gesperrt, darum klemmt es ein bisschen. Sonst überall gut.
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0: Die grosse Hitze ist da. Hallo, willkommen bei uns. 36 Grad, teilweise so ein bisschen drüber. Wird es heute im Tagesverlauf, jetzt am Morgen, ist es noch eigentlich angenehm. Mit so ein bisschen 15 Grad, nein, das ist gerade im Baden 15 Grad zum Beispiel, aber im Wedi sind schon 20 Grad, wo so Tagesminimaltemperaturen sind, also und das geht jetzt stetig drauf, der heißeste Tag mit 38 Grad, teils gibt es morgen.
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0: Es ist 3:06. Hallo zusammen.
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0: Das Jahr 2026, das läuft für den Baschi so richtig gut. Jetzt ist er Papi geworden. Jetzt hat er ein neues Album am Start. Und vielleicht ist er bald bei euch zu Hause. Ab 6 Uhr, heute zusammen.
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die grosse Leere auf der Strasse, im ÖV und vielleicht auf dem Arbeitsplatz neben euch. Ferien, immer noch bemerkbar. Schön, dass ihr da seid. Wir sind Radio 24 im Wegdienst. Für euch. Stay.

Das ist Radio 24, um 20 ab 6 Uhr. Hoi miteinander. Eine schöne Liebeslehre gibt es jetzt. Man könnte es auch ganz einfach sagen. Man könnte sagen, ich liebe dich. I love you. Aber der deutsche Kamerad, der macht das anders. Er sagt, ich hoffe, du endest irgendwann ganz alleine. Und zwar zusammen mit mir. I hope you end up alone with me. Aktueller Hit bei uns.

0: Hallo, hallo, hallo, hallo. Wegdienst, Radio 24, der Aufsteller, das sind wir. Grüezi wohl. Und wir brauchen damals auch ein bisschen Unterstützung, um euch zu wecken. Vor allem jetzt, wo die Nächte damals vielleicht ein bisschen streng sind, weil es ein bisschen heiß ist und so, wo man noch ein bisschen mehr so ein bisschen einen Drive braucht am Morgen. Und darum haben wir die beste Musik, die wir für euch einpacken. So einer, der am Morgen gerade laut Hals kannst rausschreien und mitbrüllen und mitbrüllen. Mit Bloom, Breathe Easy. Einer von unseren Songs zum Beispiel parat nach um 6:30.
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1: Privates Unternehmen zu überführen und an private Investoren zu verkaufen. Für die Umsetzung der Pläne müssen die Mitgliedsverbände noch zustimmen, schreibt die FIFA. Ziel sei es, die Entwicklungsgelder für die FIFA in den nächsten 4 Jahren auf über 10 Milliarden US-Dollar zu erhöhen. Die Europäische Fußballunion UEFA kritisiert das Vorhaben scharf. Nach dem schweren Erdbeben im Südwesten Japans ist die Zahl der Todesopfer weiter gestiegen. Die Behörden hätten laut Mitteilung 13 Tote bestätigt. Durch das gestrige Beben der Stärke 7,1 wurden mehrere Gebäude und Straßen in der Region beschädigt. Dutzende Menschen erlitten örtlichen Medienberichten zufolge Verletzungen. Rettungsteams suchen weiter unter den Trümmern nach Vermissten. Der US-Technologiekonzern Apple hat als erst zweites Unternehmen einen Börsenwert von mehr als 5 Billionen US-Dollar erreicht. Grund dafür war ein zwischenzeitliches Kursplus von fast 2%. Zuvor hatte nur der US-Chip-Hersteller Nvidia diese Marke überschritten.
2: Sport.
1: Der FC Thun ist in der zweiten Runde der Champions League Quali an Dinamo Zagreb gescheitert. Der Schweizer Meister verlor auswärts nach langer 2:0 Führung, am Ende mit 2:3 in der Verlängerung. Das Hinspiel war 1:1 ausgegangen. Nach dem Out in der Champions League hat der FC Thun weiterhin die Chance, sich für die Europa League Gruppenphase zu qualifizieren.
3: Ein lieber Gruß zu uns Auto. Einmeldung habe ich für euer A1 St. Gallen Richtung Zürich zwischen Motzingen und am Rastplatz Steg hat es einen Unfall gegeben. Dort müsst ihr ein bisschen mehr Zeit einrechnen. Sonst läuft alles rund. Gute Fahrt euch.
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4: Deo parat machen und sich schon mal die Schattenplätze überlegen. Es wird heiss. Schon heute kann es bis zu 36 Grad geben. Ab morgen geht es dann noch weiter darauf.
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4: Guten Morgen zusammen.
3: Starten guten Tag.

0: Ja, jetzt ist ja die WM schon eine Weile vorbei. Guten Morgen, es ist 6:38 Uhr. Aber wir müssen jetzt gleich nochmal so ein bisschen darüber reden im entferntesten Sinn. Und zwar vor allem über die FIFA. Weil wenn man meint, es gehe nicht mehr geldgieriger, kommt Gianni Infantino und zeigt uns das Gegenteil.
1: Er will die WM verkaufen, zwar nur einen Teil davon, aber Radio 24 Redaktorin Michelle Howald, es geht um 1 Milliarde.
2: Ja, für über 4 Milliarden Dollar will die FIFA einen Teil von der Recht an Turnier, darunter eben die WM von den Männern und Frauen verkaufen, also privatisieren. Die FIFA würde zwar Mehrheitseigentümerin bleiben und hätte damit immer noch Kontrolle über Regeln oder auch die Austragungsorte und den Spielkalender. Trotzdem, die Idee vom Verkauf von der WM ist direkt heftigst kritisiert worden. Der Europäische Fußballverband UEFA sagt, dass die FIFA damit Grenzen überschreitet. Zählen vom Fußball sei kein Handelswar und Fußball gehöre niemandem.
0: Was würde denn eigentlich das jetzt konkret heissen, eine WM, die privatisiert würde?
2: Fakt ist, es geht um ganz, ganz viel Geld. An einer WM fließt unbestritten ein Haufen Geld von Sponsoren, Fans und allem drum und dran. Und das Geld würde dann direkt ins Portemonnaie von diesen Miteigentümern fliessen. Und Achtung, Überraschung, einer der potenziellen Investoren ist dann auch noch mit dem Donald Trump verbandelt. Und zwar der Bruder vom Schwiegersohn von Donald Trump.
0: Überrascht uns noch irgendetwas an dieser ganzen Geschichte? Wahrscheinlich weniger. Morgen.

0: Inbrünstig mit Singen mit Blue und Brief Easy am Viertel vor 7. Hallo zusammen, das ist Radio 24 mit allem, was ihr von unterwegs wissen müsst.
1: Eine Meldung haben wir momentan. Ihr braucht mehr Zeit auf der Eisenbahn Richtung Zürich zwischen Matzingen und dem Rastplatz Stegen wegen einem Unfall, dort eine Spur blockiert. Sonst läuft aber alles rund. Kommen wir gut ans Ziel.
0: Der Schweiß läuft auch bald wieder so richtig. Nachdem der Morgen jetzt noch recht angenehm ist, wird es wieder heiß mit bis zu 36 Grad.
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0: Jetzt hat Sven Stadl mal da bei mir im Studio hat gesagt, so, jetzt bei mir ist jetzt langsam gut mit Heisshop.
1: Mm, definitiv.
0: Das ist wieder der falsche Zeitpunkt, das fängt dir schon.
1: Ja, leider. Also. Aber Musik, auch musikalisch haben wir einen passenden Burn. Es brennt nämlich heute oben runter. Darum Schattenplätzchen suchen, würde ich sagen.
0: 36 Grad auch heute, es ist 10 vor 7, wir sind Radio 24. Guten Morgen.

0: Der Mittwoch ist lanciert. Es ist der 29. Juli. Heute zusammen, wir sind Radio 24.
1: Und wir wecken euch mit grossartiger Musik. Leonie zusammen mit dem Callum Scott haben wir parat.
0: Und noch viel mehr, was machen wir? Felix Jähn, Ray Dalton oder Kylie Minogue. Schön, dass ihr mit uns unterwegs seid. Wir grooven uns ein und geniessen noch die paar kühlen Morgenmomente.
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0: Willkommen im neuen Tag. 7 ist es jetzt, Mittwoch, 29. Juli.
8: Ich bin der Nicola Catomas. Guten Morgen.
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8: Chefärztinnen und Chefärzte in öffentlichen Spitälern verdienen oft Hunderttausende Franken pro Jahr. Nicht selten übersteigt ihr Salär das eines Bundesratsmitglieds von rund 480.000 Franken, zeigt eine Auswertung des Blicks. Im Kanton Zürich verdienen Chefärzte besonders gut. Die Zeitung habe bei knapp 20 öffentlichen Spitälern angefragt. Einige hätten keine Angaben gemacht, darunter das Universitätsspital Zürich und das Kantonsspital Winterthur. Nach dem schweren Erdbeben im Südwesten Japans ist die Zahl der Todesopfer weiter gestiegen. Die Behörden hätten laut Mitteilung 13 Tote bestätigt. Durch das gestrige Beben der Stärke 7,1 wurden mehrere Gebäude und Straßen in der Region beschädigt. Dutzende Menschen erlitten örtlichen Medienberichten zufolge Verletzungen. Rettungsteams suchen weiter unter den Trümmern nach Vermissten. Die USA und Saudi-Arabien haben Ziele im Irak aus der Luft angegriffen. Die Angriffe hätten militanten Gruppen gegolten, schreibt die US-Armee. Diese seien vom Iran beauftragt worden, US-Stützpunkte in der Region anzugreifen. Das saudische Verteidigungsministerium sagt, die Angriffe seien eine Reaktion auf Drohnenangriffe aus dem Irak auf Erdölanlagen in Saudi-Arabien gewesen.
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8: Der FC Thun ist in der zweiten Runde der Champions League Quali an Dinamo Zagreb gescheitert. Der Schweizer Meister verlor auswärts nach langer 2:0 Führung, am Ende mit 2:3 in der Verlängerung. Das Hinspiel war 1:1 ausgegangen. Nach dem Out in der Champions League hat der FC Thun weiterhin die Chance, sich für die Europa League Gruppenphase zu qualifizieren.
1: Uns beschäftigt immer noch der Unfall auf der Eisenkalle Richtung Zürich zwischen Matzingen und dem Rastplatz Stegen. Dort Spuren blockiert. Und dann braucht ihr auch ein bisschen mehr Zeit auf der Hauptstrasse zwischen Hiwil und Wetzikon. Gute Fahrt euch!
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0: Wenn man da so ein bisschen umschaut im Sendegebiet, was da so temperaturtechnisch ansteht, dann ist es doch ein rechter Gump, den man macht. Also Baden zum Beispiel, da ist man bei Minimalwert von 15 Grad gestartet und es gibt 36 heute am Nachmittag. 36 übrigens auch für Zürich und Winti, wo da so ein bisschen anstehen. Im Glarnerland ein bisschen angenehmer bei etwa 32 Grad, wo es dann stehen bleibt heute.
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0: Es ist 3 ab 7. Hallo zusammen.
1: Morgen miteinander.
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0: Heisser am heissesten aktuelles Wetter, Hitzewelle Nummer 4 im Anmarsch, das ist Radio 24 am 9.
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0: Und da finden wir gewisse Mitarbeiter wahrscheinlich amigs, wo in der Garage?
2: Ja, irgendwo, wo es einfach kalt ist, möglichst kalt.
0: Der Loris hat sich bei uns gemeldet und gesagt, also dort gehe ich her.
3: Also wenn mir zu warm ist beim Arbeiten, dann verkrieche ich mich einfach schnell in die Tiefgarage für ein paar Minuten. Dort ist immer ein bisschen kühler.
0: Und das ist recht gut. So, wo ist eigentlich der Loris? Ja, der ist sicher einfach wieder in der Garage unten am Hocken. Was gibt es sonst noch so Sachen, wo man jetzt gerade sicher könnte abkühlen könnte? Ich meine, wir haben nicht alle frei und könnte die ganze Zeit in den See hüpfen oder im Brunnen.
2: Ja, vielleicht einfach mal schnell die Hände unter...
0: Was nützt?
2: Ja, ein bisschen unter das Wasser. Vielleicht bringt das etwas. Müssen wir mal ausprobieren.
0: Ich glaube, die Hand innen. Wie heisst das? Die
2: Innenfläche.
0: Handgelenk, Innenfläche. Ja. Nass machen. Mit kaltem Wasser überrissen lassen. Das sagt nicht so. Vielleicht habt ihr noch irgendwelche so Tipps für alle, die jetzt eben Menschen schaffen, wenn es so heiß ist. Könnt ihr jederzeit gerne melden. 0795-33-24-24. Unterwegs sind ein schwitziger Tag. Jetzt aber noch ein bisschen Durchluftwetter bei uns. Ja.

0: Unterwegs mit der Kylie Minogue und hoffentlich auch unterwegs mit euch. Jetzt dann geht am Telefon 0848 24 00 24. Wir spielen unser Morgenquiz Toast 24 mit euch. 0848 24 00 24. Ein nigelnagelneuer Toaster gibt es zum Gönnen.
1: Auf der Strasse brauchen wir aktuell mehr Zeit in Eisenkalle Richtung Zürich. Immer noch der Unfall, der uns beschäftigt zwischen Matzingen und dem Rastplatz Stegen. Dort die Spur blockiert. Und die Hauptstrasse zwischen Hivil und Wetzikon, dort stocken es momentan. Gute Fahrt euch.
0: Ich habe jetzt gerade überlegt, es ist eigentlich eine doofe Aussage, es gibt einen nigelnagelneuen Toaster zum Gewinnen. Logisch ist der neu. Logisch schenken wir euch nicht einen, den wir schon reinbröselt haben. Aber er hat auf jeden Fall Kult. 0848 24 00 24. Und dann hören wir uns hoffentlich gleich. Wetter übrigens schön, sommerlich heiß.

0: Und das ist unsere Kandidatin.
1: Aber schaltet uns gerade ins Herz von Zürich. Zürich locker gut. Claudia am Apparat. Guten Morgen.
2: Guten Morgen.
1: Guten Morgen, wie geht's dir?
2: Ja, noch ein bisschen im Aufwachmodus, aber sonst so lala, es ist schon ein bisschen warm.
1: Ja, gell, es fängt an. Das ist noch nichts im Vergleich zu dem, was in den nächsten Tag kommt. Aber schön.
2: 24,7 bei uns.
1: 24 Grad ist bei dir.
2: 24,7
1: jetzt. Und darum bist du mit Radio 24 verbunden. Das ist doch wunderbar. Jetzt gibt es ein kleines Spiel, wo du einen Toast 24 kenntest. Gilles, das Sven erklärt kurz, wie es geht.
3: Genau, ich habe drei Fragen für dich. Du müsstest alle drei richtig beantworten. Du darfst aber einmal Nina als Joker nehmen.
2: Okay.
1: Los geht's.
3: Welches Gebäude sehen Zugreisende auf der traditionellen Gotthardstrecke dreimal?
2: Die Kirche dort.
3: Genau, lassen wir gell, das Kirchli von Wasser. Genau, welcher Sommertrink wird klassisch mit unter anderem Holunderblütensirup, Prosecco, Pfeffermünz und Limette? Ja, das ist auch richtig. Ja. Und die dritte Frage, welches Lied startet mit «Is this the real life» von Queen? Wie heisst? Sonst Joker?
2: Joker?
1: Bohemian Rhapsody.
3: Das ist richtig, du gönnst den Toaster.
2: Winner! Okay. Woo!
1: Gerade auf den letzten Drucker geschafft, Claudia. Grossartig. Auf das
2: Hugo.
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Mit der wunderbaren Jojo und Leaf gehen wir weiter und der Ray Garvey übernimmt. Das ist Radio 24, der Aufsteller. In 3 Minuten, 7:30 Uhr. Morgen.

0: halb acht.
1: Euer Start in Mittwoch mit Baby Rexha, New Relation.
0: Oder mit dem Ed

0: bis 2 Uhr morgens draußen bedienen. Während im letzten Sommer rund 60 Beizen mitmachten, sind es dieses Jahr rund 80, berichtet das SRF Regionaljournal. Aus Sicht der Polizei verlaufen die mediterranen Nächte jeweils gut. Letztes Jahr gab es an den 6 Wochenenden nur 2 Lärmbeschwerden. Der Weltfußballverband FIFA plant, die kommerziellen Rechte an den Fußball-Weltmeisterschaften in ein privates Unternehmen zu überführen und an private Investoren zu verkaufen. Für die Umsetzung der Pläne müssen die Mitgliedsverbände noch zustimmen, schreibt die FIFA. Ziel sei es, die Entwicklungsgelder für die FIFA in den nächsten 4 Jahren auf über 10 Milliarden US-Dollar zu erhöhen. Die Europäische Fußballunion UEFA kritisiert das Vorhaben scharf. Nach dem schweren Erdbeben im Südwesten Japans ist die Zahl der Todesopfer weiter gestiegen. Die Behörden hätten laut Mitteilung 13 Tote bestätigt. Durch das gestrige Beben der Stärke 7,1 wurden mehrere Gebäude und Straßen in der Region beschädigt. Dutzende Menschen erlitten örtlichen Medienberichten zufolge Verletzungen. Rettungsteams suchen weiter unter den Trümmern nach Vermissten.
1: Sport.
0: Der FC Thun ist in der 2. Runde der Champions League Quali an Dinamo Zagreb gescheitert. Der Schweizer Meister verlor auswärts nach langer 2:0 Führung, am Ende mit 2:3 in der Verlängerung. Das Hinspiel war 1:1 ausgegangen. Nach dem Out in der Champions League hat der FC Thun weiterhin die Chance, sich für die Europa League Gruppenphase zu qualifizieren.
2: Da beschäftigt uns immer noch der Unfall auf der Eisengalle Richtung Zürich zwischen Matzing und dem Rastplatz Stegen. Dort immer noch Spur blockiert und dann klemmt es auf der Hauptstrasse zwischen Hibbil und Wetzikon. Sonst läuft alles rund.
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3: Es ist die 4. Hitzewelle, die jetzt hier im Anmarsch ist. Also eigentlich ist heute so ein bisschen der erste Tag davon. Morgen wird es ein Touch heiß, 38 Grad, teilweise sogar ein bisschen drüber. Heute mit etwa 5, 36 Grad, da bei uns umeinander. Auch schon richtig anständig, warm oder heiß dann am Nachmittag. Sommerlich unterwegs seit dem 29. Juli.
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3: Radio 24. Hallo zusammen.
2: Morgen miteinander.

0: Es ist nicht lange her, wo die Fußball-Weltmeisterschaft in Nordamerika zu Ende gegangen ist. Aber jetzt reden wir gleich schon wieder drüber. Heute zusammen, guten Morgen, es ist 20 vor 8. Und zwar genauer gesagt, müssen wir über die FIFA reden. Weil wenn man meint, es geht nicht mehr geldgieriger, dann kommt der Gianni Infantino und zeigt uns das Gegenteil.
1: Nein, er will die WM verkaufen, zwar nur ein Teil davon, aber Radio 24 Redaktorin Michelle Howald, es geht um Milliarden.
2: Ja, für über 4 Milliarden Dollar will die FIFA einen Teil der Rechte an Turnier, darunter eben die WM von den Männern und Frauen, verkaufen, also privatisieren. Die FIFA würde zwar Mehrheitseigentümerin bleiben und hätte immer noch Kontrolle über die Regeln oder auch den Austragungsort und den Spielkalender. Trotzdem, die Idee vom Verkauf von der WM ist direkt heftigst kritisiert worden. Der Europäische Fußballverband UEFA sagt, dass die FIFA damit Grenzen überschreitet. Zählen vom Fußball sei kein Handelswar, Fußball gehöre niemandem.
0: Aber was würde das jetzt eigentlich heissen, eine WM, die privatisiert ist?
2: Fakt ist, es geht um ganz, ganz viel Geld. An einer WM fließt viel Geld von Sponsoren, Fans und allem drum und dran. Und das Geld würde dann direkt ins Portemonnaie von diesen Miteigentümern fließen. Und Achtung, Überraschung, einer der potenziellen Investoren ist mit dem Donald Trump verbandelt, und zwar der Brüder vom Schwiegersohn von Trump.
0: Hey, überrascht uns langsam nichts mehr, gell?
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0: Wir haben etwas für euch am 13. August. Heute zusammen, 10 vor 8 Uhr, das ist Radio 24.
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3: 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Ja,
0: 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Vielleicht habt ihr ein Kaffeeräumli, so ein Pausenräumli. Oder vielleicht eure Nachbarn zusammen in so einem Genossenschaftsraum. Oder vielleicht habt ihr einen lustigen Garten, wo man das machen könnte.
3: Schrebergarten, im Arbeiten. Waffiersalon, was auch immer. Alles möglich.
0: Kann eine Frisur machen während dem, keine Ahnung. Gebt es nämlich mit dem Baschi zusammen und ihn vor allem auch ein bisschen näher zum Kennenlernen, den Baschi. Wir haben ja alle wahnsinnig gern den Baschi, der jetzt dann geht in der nächsten Woche ein neues Album rausbringt. Und das Jahr wird es ihm sowieso nicht langweilig. Er ist ja noch Papi geworden, also gerade zwei Babys. Album und Baby fast aufeinander. Ist das Plan gewesen?
4: Ist alles timed und nein. Hey, das Leben schreibt manchmal seine eigenen Geschichten, muss ich so sagen. Und auch die Schwangerschaft, das Album, das ist jetzt einfach so wie ineinander reingeflossen und wie natürlich entstanden und organisch gewachsen. Und von dem her ist das meistens am besten. Es ist nichts erzwungen, es ist einfach natürlich gewachsen und ich habe mega Freude.
0: Und wir lassen den Baschi weiter natürlich wachsen. Vielleicht bei euch im Garten oder auf der Dachterrasse oder wo immer ihr wollt. Meldet euch an für ein Privatkonzert mit dem Baschi und dann bringen wir ihn heim, so wie er schon seit jetzt dann, glaube ich, schon über Jahrzehnte. Morgen.

0: Der Mittwoch ist bei Radio 24 eingeläutet. Jetzt mit der Shakira und Barnaboy dann mit Dai Dai.
1: Auch der Tiesto nehmen wir mit in eine neue Stunde und Green Day. Der weckt auf, würde ich sagen.
0: Das können wir alle brauchen. Kaffee und Green Day, was haben wir mehr?
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3: Hallo, hallo. Es ist 8 Uhr.
4: Ich bin der Nicola Catomas. Guten Morgen.
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4: Die Großbank UBS hat im zweiten Quartal des Jahres einen Reingewinn von fast 3 Milliarden US-Dollar erzielt. Mit den Zahlen hat die größte Schweizer Bank die Markterwartungen einmal mehr übertroffen. Zudem sehe sich die Großbank auf Kurs, die Integration der Credit Suisse bis Ende Jahr abzuschließen, wie es in einer Mitteilung heißt. Nach eigenen Angaben hat die UBS die angepeilten Kosteneinsparungen zum größten Teil bereits erreicht. Man habe nun die letzte Phase der Integration begonnen, teilt die Bank heute mit. Die Kantone Genf, Watt und Neuenburg bauen gemeinsam eine Einsatzgruppe für Wald- und Vegetationsbrände auf. Damit wollen sie sich besser auf die zunehmende Waldbrandgefahr vorbereiten, schreibt die Zeitung Le Temps. Ziel sei es, im Ernstfall weniger auf die stark beanspruchten Einsatzkräfte aus Frankreich angewiesen zu sein. Die neuen CT-Scanner am Flughafen Zürich stoßen bei Thermosflaschen an ihre Grenzen. Seit Ende Juni dürfen Passagiere am Flughafen Zürich bis zu 2 Liter Flüssigkeit im Handgepäck mitnehmen. Die 34 Millionen teuren Scanner scheitern aber an doppelwandigen Flaschen wie Thermosflaschen, berichtet 20 Minuten. Diese dürften weiterhin nur leer mitgenommen werden, heißt es vom Flughafen. Das Zürcher Obergericht verurteilt einen 61-jährigen Mann wegen Erpressung. Im Fall geht es um einen Baurekurs in Horgen. Die Mutter des Verurteilten hatte wegen eines Neubaus um ihre Sehsicht gebangt. Der Sohn hatte von der Immobilienfirma 165.000 Franken für den Rückzug des Rekurses verlangt. Die Firma zahlte, berichtet die Zürichsee-Zeitung. Nach dem Bezirksgericht Horgen verurteilt nun auch das Obergericht den Mann wegen Erpressung zu einer bedingten Freiheitsstrafe von einem Jahr. Die 165.000 Franken plus Zinsen muss er zurückzahlen.
6: Es beschäftigt uns schon den ganzen Morgen der Unfall auf der Eisenkalle Richtung Zürich zwischen Matzingen und dem Rastplatz Stegen ist immer noch eine Spur gesperrt und dann braucht ihr im Oberland auch noch Geduld auf der Hauptstrasse zwischen Hibil und Witzigen. Gute Fahrt euch!
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8: Es ist heiss, es ist schön, es ist sommerlich. Der Sommer hat auch so richtig fest in seinen Krallen. 36 Grad gibt es heute.
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8: So, bevor wir losschwitzen, starten wir einen frischen Tag.
6: Morgen zusammen.
5: Am Mai

0: Heizduft, nicht nur dank der Musik, sondern auch dank der Sonne auf etwa 36 Grad gibt es heute. Das macht man, Raphael.
1: Am besten den ganzen Tag im Wasser hängen. Irgendwo einen kalten Brunnen, wo man einfach reinhängen kann und ein kaltes Bierchen dazu und einfach nur mehr sein.
0: Schön, das natürlich gut, wenn man dann frei hat.
2: Ja, würde ich jetzt also auch nehmen. Einfach so ins kalte Wasser rein und abkühlen.
0: Ja, aber eben, es haben nicht alle frei. Corin, was machst du?
3: Dann gehe ich in die Cafeteria und heb den Kopf in den Kühlschrank.
0: Auch eine gute Idee.
2: Ja, könnten wir nachher mal ausprobieren.
0: Du darfst zuerst mit, wir haben sogar einen Tiefkühler.
2: Boah, okay, ich sehe mich.
0: Gut, das ist jetzt eine, also Challenge kannst du annehmen, aber es ist jetzt noch nicht so heiß. Ja. Mit kleinen Tipps, wie man sich auch während des Arbeiten kann abkühlen. Unterwegs, guten Morgen, Bruno Mars jetzt für euren weiteren Gang in den Tag. 10:08 Uhr, der Aufsteller, Eitsch.

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0: So, kleine Quizfrage, macht's ab 8. Was haben die Monika, die Erika, die Rita, die Tina, die Sandra, die Mary und die Jessica gemeinsam?
1: Boah, gute Frage. Ich glaube, wir suchen einen Song.
0: Sind alle beim Lou Bega im Song.
2: A little bit of Monica in my life. 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
0: Und alle die werden gefeiert mit dem riesen Song aus den 90er, Lou Bega. Gern für euch, geht nach dem

0: der Mittwoch. Wird schön und schöner und schöner mit der besten Musik unterlegt bei uns.
1: Ray Dalton haben wir für euch parat in der nächsten halben Stunde.
0: Christina Aguilera ebenfalls am Start. Noch vor dem 9. Wir sind Aufsteller, heute zusammen.
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0: Es ist 8:30 Uhr, hallo.
7: Ich bin der Nicola Catomas. Guten Morgen.
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7: Die Großbank UBS hat im zweiten Quartal des Jahres einen Reingewinn von fast 3 Milliarden US-Dollar erzielt. Mit den Zahlen hat die größte Schweizer Bank die Markterwartungen einmal mehr übertroffen. Zudem sehe sich die Großbank auf Kurs, die Integration der Credit Suisse bis Ende Jahr abzuschließen, wie es in einer Mitteilung heißt. Nach eigenen Angaben hat die UBS die angepeilten Kosteneinsparungen zum größten Teil bereits erreicht. Man habe nun die letzte Phase der Integration begonnen, teilt die Bank heute mit. Die Kantone Genf, Watt und Neuenburg bauen gemeinsam eine Einsatzgruppe für Wald- und Vegetationsbrände auf. Damit wollen sie sich besser auf die zunehmende Waldbrandgefahr vorbereiten, schreibt die Zeitung Le Ton. Ziel sei es, im Ernstfall weniger auf die stark beanspruchten Einsatzkräfte aus Frankreich angewiesen zu sein. Die neuen CT-Scanner am Flughafen Zürich stoßen bei Thermosflaschen an ihre Grenzen. Seit Ende Juni dürfen Passagiere am Flughafen Zürich bis zu 2 Liter Flüssigkeit im Handgepäck mitnehmen. Die 34 Millionen teuren Scanner scheitern aber an doppelwandigen Flaschen wie Thermosflaschen, berichtet 20 Minuten. Diese dürften weiterhin nur leer mitgenommen werden, heißt es vom Flughafen. In diesem Jahr machen wieder mehr Zürcher Gastrobetriebe an den mediterranen Nächten mit. An 6 Wochenenden dürfen Restaurants und Bars in der Stadt

0: Schon den ganzen Morgen beschäftigt uns der Unfall auf der Eisenkalle Richtung Zürich zwischen Matzingen und dem Rastplatz Stegen. Dort immer noch eine Spur blockiert. Und sonst stockt es noch auf der A3 Zürich richtig hoch ab Bilten bis Niederurne. Ganz eine gute Fahrt euch.
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2: Heiß wird's und morgen noch heißer. Schön, wenn man sich da ein bisschen Abkühlung schaffen kann. Der Sommer hat uns im Griff mit 36 Grad, was es heute gibt.
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2: Willkommen im Mittwoch.
0: Starten gut den Tag.

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1: Das ist Radio 24, 8.38 ist es. Hallo, schönen Mittwoch.
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1: Immer am 20 ab 7 wird bei uns am Morgen gespielt. Heute mit der Claudia aus dem Lochgut in Zürich. Und sie hat gezeigt, bei dieser Fragerunde, wo es drei Fragen gibt, kann es teilweise auch sehr spannend werden und ein richtiger Einsatz vom Joker kann sich lohnen.
3: Welches Gebäude sehen Zugreisende auf der traditionellen Gotthardstrecke dreimal?
4: Die Kirche dort. Genau. Wasserkirche.
3: Genau, lassen wir Gelskirche von Wasser. Genau, welcher Sommerdrink wird klassisch mit unter anderem Holunderblütensirup, Prosecco, Pfefferminz und Limette? Ja, das ist auch richtig. Ja. Und die dritte Frage, welches Lied startet mit «Is this the real life» von Queen? Wie heisst es? Sonst Joker?
4: Joker?
1: Bohemian Rhapsody.
3: Das ist richtig, du gewinnst den Toaster.
2: Winner!
1: Gerade auf den letzten Drücker geschafft, Claudia. Okay. Auf das
4: Danke. Hugo.
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0: Minuten vor 9 Uhr. Wir grooven uns ein, den neuen Tag. Der Mittwoch, der 29. Juli. Sven, wie heiß wird's?
1: Es wird 36 Grad heiß.
0: Sehr, sehr.
1: Hei, hei, hei.
0: Die vierte Hitzewelle in diesem Jahr, wie heisst sie?

0: Zwei Minuten ist es 9 Uhr, langsam vom Morgen im Vormittag über.
1: Und das mit der Taylor Swift nach der 9 Uhr.
0: Heigo auch am Start oder Sunrise Avenue. Und schön, sind ihr auch mit dabei. Hallo zusammen.
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1: 9 Uhr ist es. Heute zusammen. Da ist Radio 24.
2: Ich bin der Nicola Catomas. Guten Morgen.
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2: Die Großbank UBS hat im zweiten Quartal des Jahres einen Reingewinn von fast 3 Milliarden US-Dollar erzielt. Mit den Zahlen hat die größte Schweizer Bank die Markterwartungen einmal mehr übertroffen. Zudem sehe sich die Großbank auf Kurs, die Integration der Credit Suisse bis Ende Jahr abzuschließen, wie es in einer Mitteilung heißt. Nach eigenen Angaben hat die UBS die angepeilten Kosteneinsparungen zum größten Teil bereits erreicht. Man habe nun die letzte Phase der Integration begonnen, teilt die Bank heute mit. Die Kantone Genf, Watt und Neuenburg bauen gemeinsam eine Einsatzgruppe für Wald- und Vegetationsbrände auf. Damit wollen sie sich besser auf die zunehmende Waldbrandgefahr vorbereiten, schreibt die Zeitung Le Temps. Ziel sei es, im Ernstfall weniger auf die stark beanspruchten Einsatzkräfte aus Frankreich angewiesen zu sein. Die neuen CT-Scanner am Flughafen Zürich stoßen bei Thermosflaschen an ihre Grenzen. Seit Ende Juni dürfen Passagiere am Flughafen Zürich bis zu 2 Liter Flüssigkeit im Handgepäck mitnehmen. Die 34 Millionen teuren Scanner scheitern aber an doppelwandigen Flaschen wie Thermosflaschen, berichtet 20 Minuten. Diese dürften weiterhin nur leer mitgenommen werden, heißt es vom Flughafen. Das Zürcher Obergericht verurteilt einen 61-jährigen Mann wegen Erpressung. Im Fall geht es um einen Baurekurs in Horgen. Die Mutter des Verurteilten hatte wegen eines Neubaus um ihre Sehsicht gebangt. Der Sohn hatte von der Immobilienfirma 165.000 Franken für den Rückzug des Rekurses verlangt. Die Firma zahlte, berichtet die Zürichsee-Zeitung. Nach dem Bezirksgericht Horgen verurteilt nun auch das Obergericht den Mann wegen Erpressung zu einer bedingten Freiheitsstrafe von einem Jahr. Die 165.000 Franken plus Zinsen muss er zurückzahlen.
4: Eine Meldung habe ich noch für euch. An 3 Zürich eine Richtung Chur abbilden. Bis Niederurne braucht ihr mehr Zeit. Sonst läuft alles rund. Gute Fahrt euch.
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1: Ja, die kurzen Hosen und das T-Shirt. Auch heute wieder die Standardausrüstung. Und vergessen bitte die Sonnencreme und das Käppli und die Sonnenbrille und alles Mögliche nicht, weil der Sommer, der bleibt. Und zwar jetzt noch für mehrere Tage. Und Temperaturen hoch oben raus bei 36 Grad.
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1: Radio 24. So, langsam im Vormittag unterwegs. Schön, sind ihr da.
4: Morgen zusammen.
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0: Schön, dass wir gemeinsam unterwegs sind und gemeinsam schwitzen. Heute bei 36 Grad.
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0: Falls man heute Loris sucht beim Arbeiten.
2: Also wenn mir zu warm ist beim Arbeiten, dann verkrieche ich mich einfach schnell in die Tiefgarage für ein paar Minuten. Dort ist immer ein bisschen kühler.
0: Oder Corinne ist irgendwo in der Cafeteria anzutreffen.
3: Dann gehe ich in die Cafeteria und heb den Kopf in den Kühlschrank.
0: Also, was macht ihr, damit es euch ein bisschen kühler wird, wenn man eben muss, respektive darf, arbeiten? Das, ich meine, schön, ja. Könnt in den See, könnt in die Brunnen, die frei haben. Aber die anderen, da muss man eben erfinderisch werden. Oder vielleicht spendiert der Chef oder die Chefin ja eine runde Glasse heute Nachmittag. Wer weiß?
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0: Was für ein schöner Song, Deep Plus Something, Breakfast at Tiffany's. Die beste Musik für euren Mittwoch bei uns. Wir sind Radio 24, kennt Olivia Rodrigo oder Lil Nas X The B. Und fahren der Sonne und dem Sommer definitiv entgegen. Mit ganz viel Musik weiterhin. So tönen wir bis zum 10 Uhr her. Schön, sind ihr mit dabei.
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8: Es ist 10
9: Uhr. Ich bin der Nicola Catomas.
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9: Ein Flugzeug der australischen Fluggesellschaft Qantas hat mit einem eintägigen Non-Stop-Flug einen Langstreckenrekord aufgestellt. Die in Melbourne gestartete Maschine landete gestern nach mehr als 24 Stunden Flugzeit im südfranzösischen Toulouse, teilt die Fluggesellschaft mit. Der Rekordtestflug soll den Weg für die längste Flugverbindung der Welt von Sydney nach London ebnen. Der Zürcher Stadtrat will das Meldeverfahren für kleinere Demonstrationen beerdigen. Nach einem Vorstoß aus dem Gemeinderat hätten Demonstrationen mit bis zu 100 Personen nur angemeldet werden müssen. Eine Bewilligung wäre nicht mehr nötig gewesen. Nun zieht der Stadtrat diese Pläne zurück. Das kantonale Stimmvolk hatte vor 2 Jahren den Gegenvorschlag zur Anti-Chaoten-Initiative angenommen, weshalb es immer eine Bewilligung brauche. Im Zoo Zürich ist vorgestern ein Gorilla-Baby zur Welt gekommen. Für Gorilla-Weibchen Mayumi ist es das erste Jungtier, teilt der Zoo Zürich mit. Der Zoo ist vorsichtig optimistisch. Die ersten Wochen seien immer die heikelsten. Die Mutter kümmere sich aber vorbildlich um ihren Nachwuchs und die anderen Gorillas würden den Neuzuwachs in der Gruppe akzeptieren. Einen Namen hat das 2 Tage alte Jungtier noch nicht. Auch das Geschlecht ist noch nicht bestimmt. Der Schweizer Computerzubehörhersteller Logitech hat einen starken Jahresstart hingelegt. Der Umsatz lag bei gut 1,2 Milliarden US-Dollar. Das ist ein Plus von 7%. Unter dem Strich bleibt Logitech ein Gewinn von knapp 270 Millionen US-Dollar. Zum Ergebnis beigetragen hätten auch Zollrückzahlungen aus den USA, schreibt Logitech in einer Mitteilung. Aber es sei im ersten Quartal auch mehr verkauft worden. Aktuell haben wir keine Meldungen über grössere Störungen aus dem Sendegebiet. Ich wünsche eine gute und sichere Fahrt.
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10: Sommerliche Temperaturen die ganze Woche, heute bis zu 36 Grad. Morgen legen wir noch mal einen oben drauf, dann gibt es sogar bis zu 38 Grad.
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10: Wir gehen zusammen durch den Vormittag im Studio, Sven Stadelmann.
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1: 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An einem Tag, wo es wie warm wird.
2: 36 Grad.
1: Ja, 36 Grad. Und? Nein, es wird noch heißer, und zwar morgen bis zu 38 Grad. Ich glaube, wir suchen uns schon mal die Möglichkeit, um in den Schatten zu gehen und sich abkühlen. Vielleicht noch den Sprung ins Wasser oder einfach wirklich einfach im Schatten sein. Das ist schon die 24 zusammen.

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2: Ich bin der Nicola Catomas.
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2: Ein Flugzeug der australischen Fluggesellschaft Qantas hat mit einem eintägigen Non-Stop-Flug einen Langstreckenrekord aufgestellt. Die in Melbourne gestartete Maschine landete gestern nach mehr als 24 Stunden Flugzeit im südfranzösischen Toulouse, teilt die Fluggesellschaft mit. Der Rekordtestflug soll den Weg für die längste Flugverbindung der Welt von Sydney nach London ebnen. Der Zürcher Stadtrat will das Meldeverfahren für kleinere Demonstrationen beerdigen. Nach einem Vorstoß aus dem Gemeinderat hätten Demonstrationen mit bis zu 100 Personen nur angemeldet werden müssen. Eine Bewilligung wäre nicht mehr nötig gewesen. Nun zieht der Stadtrat diese Pläne zurück. Das kantonale Stimmvolk hatte vor 2 Jahren den Gegenvorschlag zur Anti-Chaoten-Initiative angenommen, weshalb es immer eine Bewilligung brauche. Im Zoo Zürich ist vorgestern ein Gorilla-Baby zur Welt gekommen. Für Gorilla-Weibchen Mayumi ist es das erste Jungtier, teilt der Zoo Zürich mit. Der Zoo ist vorsichtig optimistisch. Die ersten Wochen seien immer die heikelsten. Die Mutter kümmere sich aber vorbildlich um ihren Nachwuchs und die anderen Gorillas würden den Neuzuwachs in der Gruppe akzeptieren. Einen Namen hat das 2 Tage alte Jungtier noch nicht. Auch das Geschlecht ist noch nicht bestimmt. Der Schweizer Computerzubehörhersteller Logitech hat einen starken Jahresstart hingelegt. Der Umsatz lag bei gut 1,2 Milliarden US-Dollar. Das ist ein Plus von 7%. Unter dem Strich bleibt Logitech ein Gewinn von knapp 270 Millionen US-Dollar. Zum Ergebnis beigetragen hätten auch Zollrückzahlungen aus den USA, schreibt Logitech in einer Mitteilung. Aber es sei im ersten Quartal auch mehr verkauft worden. Ein bisschen länger geht es aktuell auf dem Nordring Richtung St. Gallen zwischen dem Limmataler Kreuz und dem Gubristunnel und auf dem Westring Richtung Basel zwischen Urdorf Nord und dem Limmataler Kreuz. An beiden Orten stockt der Verkehr wegen einer Verkehrsüberlastung. Sonst haben die Freifahrt, kommen gut und sicher ans Ziel.
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3: Heute suchen wir alle zusammen den Schatten. Es ist sommerlich heiß mit bis zu 36 Grad. Morgen dann sogar 38 Grad.
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3: Wir gehen mit grossen Schritten Richtung Mittagspause. Mein Name ist Sven Stadelmann.
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1: Sommerliche Musik bei Radio 24. Wir gehen zusammen Richtung Mittagspause am Mittwoch. Und wir machen das mit grossartiger Musik. Katy Perry, jetzt für euch.

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1: Immer am 20 ab 7 wird bei uns am Morgen gespielt. Heute mit der Claudia aus dem Lochengut in Zürich. Und sie hat gezeigt, bei dieser Fragerunde, wo es drei Fragen gibt, kann es teilweise auch sehr spannend werden. Und ein richtiger Einsatz vom Joker kann sich lohnen.
2: Welches Gebäude sehen Zugreisende auf der traditionellen Gotthardstrecke dreimal?
3: Die Kirche dort. Genau. Wasserkirche.
2: Genau, lassen wir Gelskirche von Wasser. Genau, welcher Sommertrink wird klassisch mit unter anderem Holunderblütensirup, Prosecco, Pfefferminz und Limette? Ja, ja, das ist auch richtig. Ja. Und die dritte Frage, welches Lied startet mit «Is this the real life» von Queen? Wie heisst es? Sonst Joker?
3: Joker.
1: Bohemian Rhapsody.
2: Das ist richtig, du gönnst den Toaster. Winner.
1: Gerade auf den letzten Drücker geschafft. Auf das
3: Danke.
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2: Ich bin der Nicola Catomas.
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2: Ein Schweizer Kreuzfahrtschiff ist in Bulgarien wegen des niedrigen Wasserstands der Donau auf Grund gelaufen. Knapp 190 Passagiere und Besatzungsmitglieder des unter Schweizer Flagge fahrenden Schiffes wurden evakuiert. Der Vorfall ereignete sich in der Nacht bei schlechter Sicht, teilen die bulgarischen Behörden mit. Das Schweizer Schiff verkehrt auf Kreuzfahrten zwischen der ungarischen Hauptstadt Budapest und Rumänien. Die Stadt Zürich bewilligt rund 17 Millionen Franken für neue Elektrobusse. Mit dem Geld sollen 8 normale Busse sowie 2 Gelenkbusse gekauft werden, teilt die Stadt mit. Die Verkehrsbetriebe Zürich nehmen die neuen Fahrzeuge voraussichtlich ab kommendem Sommer in Betrieb. Der deutsche Autokonzern BMW baut weltweit 8000 Stellen ab. Das berichtet die deutsche Presseagentur. Der Stellenabbau soll über natürliche Fluktuation sowie ein Abfindungsprogramm auf freiwilliger Basis in Deutschland erfolgen. BMW äußerte sich zunächst nicht zu den Plänen. Auch andere große deutsche Autokonzerne wie VW, Mercedes oder Porsche haben zuletzt einen Stellenabbau angekündigt. Die Online-Handelsplattform eBay muss einem Blogger-Ehepaar über 50 Millionen US-Dollar zahlen. Dies, weil eBay das Ehepaar tyrannisiert und eingeschüchtert haben soll. Nico Eichwald.
3: Er mit Kunstblut verschmierte Schweinemaske, ein Trauerkranz und Drohnachrichten. Das ist nur ein Teil der Belästigungen, die das US-Blogger-Ehepaar vor 7 Jahren erlebt hat. Das, weil sie auf ihrer Webseite und ihrem Newsletter teils kritisch über eBay berichtet haben. Insgesamt haben 7 ehemalige Führungspersonen ihre Taten gestanden. Auch der damalige CEO Devin Wenig hat sich geäussert. Er bedauere, dass jemand so etwas durchmachen müsse und bestreite gleichzeitig, dass er von dem Ganzen gewusst hätte. Er zahlt darum neben den über 50 Millionen von eBay 3 Millionen aus dem eigenen Sack.
2: Ein bisschen länger haben wir aktuell auf dem Nordring Richtung St. Gallen zwischen dem Limmataler Kreuz und dem Gubristunnel und auf dem Westring Richtung Basel zwischen Durdorf Nord und am Limmataler Kreuz. An beiden Orten stockt der Verkehr wegen einer Verkehrsüberlastung. Denn im Süden auf der A2 Chiasso Richtung Gotthard zwischen Quinto und der Dossierstelle Airolo hat es 3 km Stau. Hier haben einen Zeitverlust von bis zu 30 Minuten. Zustände freie Fahrt kommen gut und sicher ans Ziel.
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4: Ganz viel Sonne können wir die ganze Woche tanken, bis zu 36 Grad heute. Darum ganz wichtig, Sonnencreme und vor allem Sonnenbrille nicht vergessen.
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4: Das ist eure Mittagspause im Studio. Sven Stadlmann, ich wünsche euch einen guten.
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10: Ich bin der Nicola Catomas.
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10: Ein Schweizer Kreuzfahrtschiff ist in Bulgarien wegen des niedrigen Wasserstands der Donau auf Grund gelaufen. Knapp 190 Passagiere und Besatzungsmitglieder des unter Schweizer Flagge fahrenden Schiffes wurden evakuiert. Der Vorfall ereignete sich in der Nacht bei schlechter Sicht, teilen die bulgarischen Behörden mit. Das Schweizer Schiff verkehrt auf Kreuzfahrten zwischen der ungarischen Hauptstadt Budapest und Rumänien. Die Stadt Zürich bewilligt rund 17 Millionen Franken für neue Elektrobusse. Mit dem Geld sollen 8 normale Busse sowie 2 Gelenkbusse gekauft werden, teilt die Stadt mit. Die Verkehrsbetriebe Zürich nehmen die neuen Fahrzeuge voraussichtlich ab kommendem Sommer in Betrieb. Der deutsche Autokonzern BMW baut weltweit 8000 Stellen ab. Das berichtet die deutsche Presseagentur. Der Stellenabbau soll über natürliche Fluktuation sowie ein Abfindungsprogramm auf freiwilliger Basis in Deutschland erfolgen. BMW äußerte sich zunächst nicht zu den Plänen. Auch andere große deutsche Autokonzerne wie VW, Mercedes oder Porsche haben zuletzt einen Stellenabbau angekündigt. Die Online-Handelsplattform eBay muss einem Blogger-Ehepaar über 50 Millionen US-Dollar zahlen. Dies, weil eBay das Ehepaar tyrannisiert und eingeschüchtert haben soll. Nico Eichwald.
11: Eine mit Kunstblut verschmierte Schweinemaske, ein Trauerkranz und Drohnachrichten. Das ist nur ein Teil der Belästigungen, die das US-Blogger-Ehepaar vor 7 Jahren erlebt hat. Das, weil sie auf ihrer Webseite und ihrem Newsletter teils kritisch über eBay berichtet haben. Insgesamt haben 7 ehemalige Führungspersonen ihre Taten gestanden. Auch der damalige CEO Devin Wenig hat sich geäussert. Er bedauere, dass jemand so etwas durchmachen müsse und bestreite gleichzeitig, dass er von dem Ganzen gewusst hätte. Er zahlt darum neben den über 50 Millionen von eBay 3 Millionen aus dem eigenen Sack.
10: Ein bisschen länger haben wir aktuell auf dem Nordring Richtung St. Gallen zwischen dem Limmataler Kreuz und dem Gubristunnel und auf dem Westring Richtung Basel zwischen Dudorf Nord und dem Limmataler Kreuz. An beiden Orten stockt der Verkehr wegen einer Verkehrsüberlastung. Denn im Süden auf der A2 Chiasso Richtung Gotthard zwischen Quinto und der Dossierstelle Airolo hat es 3 km Stau. Hier haben einen Zeitverlust von bis zu 30 Minuten. Zustände freie Fahrt, kommen gut und sicher ans Ziel.
12: Ich hoffe, ihr habt Sonnenbrille und auch die Sonnencreme eingepackt. Wir brauchen sie die ganze Woche. Heute 36 Grad, morgen noch ein Spürchen wärmer, dann gibt es bis zu 38 Grad.
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12: Geniessen eure Mittagspause. Mein Name ist Sven Stadelmann. Ich wünsche einen guten.
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5: Ich bin Mary Milanovic.
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5: Die Stadt Zürich bewilligt rund 17 Millionen Franken für neue Elektrobusse. Mit dem Geld sollen 8 normale Busse sowie 12 Gelenkbusse gekauft werden, teilt die Stadt mit. Die Verkehrsbetriebe Zürich nehmen die neuen Fahrzeuge voraussichtlich ab kommenden Sommer in Betrieb. Nach fast einer Woche können Zehntausende Menschen in der Region um die spanische Hauptstadt Madrid wieder in ihre Häuser zurückkehren. Diese hatten sie wegen heftiger Waldbrände verlassen müssen. Nun haben die Behörden in mehreren Ortschaften die Evakuierungen und Ausgangsbeschränkungen wieder aufgehoben. Die Online-Handelsplattform eBay muss einem Blogger-Ehepaar über 50 Millionen US-Dollar zahlen. Dies, weil eBay das Ehepaar tyrannisiert und eingeschüchtert haben soll. Nico Eichwald.
6: Eine mit Kunstblut verschmierte Schweinemaske, ein Trauerkranz und Drohnachrichten. Das ist nur ein Teil der Belästigungen, die das US-Blogger-Ehepaar vor 7 Jahren erlebt hat. Das, weil sie auf ihrer Webseite und ihrem Newsletter teils kritisch über eBay berichtet haben. Insgesamt haben 7 ehemalige Führungspersonen ihre Taten gestanden. Auch der damalige CEO Devin Wenig hat sich geäussert. Er bedauere, dass jemand so etwas durchmachen müsse und bestreite gleichzeitig, dass er von dem Ganzen gewusst hätte. Er zahlt darum neben den über 50 Millionen von eBay 3 Millionen aus dem eigenen Sack.
5: Der deutsche Autokonzern BMW baut weltweit 8.000 Stellen ab. Das berichtet die deutsche Presseagentur. Der Stellenabbau soll aber über natürliche Fluktuation sowie ein Abfindungsprogramm auf freiwilliger Basis in Deutschland erfolgen. BMW äußerte sich nicht zu den Plänen. Auch andere große deutsche Autokonzerne wie VW, Mercedes oder Porsche haben zuletzt einen Stellenabbau angekündigt. Geduld braucht ihr auf dem Nordring zwischen dem Limmataler Kreuz und dem Gubristunnel, dann auf dem Westring zwischen Urdorf Nord und dem Limmataler Kreuz. Es stockt auch auf der A1 Zürich Richtung Bern zwischen Herkingen und Önzigen, auf der A1 Bern Richtung Murten zwischen Bern-Brünnen und Mühlenberg und fast eine Stunde länger geht es auf der A2 Chiasso Richtung Gotthard zwischen Quinto und der Dossierstelle Airolo. Euch allen eine ganz gute Weiterfahrt.
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7: 36 Grad haben wir heute. Morgen legen wir noch mal eins aber drauf, bis zu 38 Grad. Darum ganz wichtig, genug trinken und vor allem Schatten suchen.
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7: Wir gehen gestärkt in den Nachmittag hinein. Mein Name ist Sven Stadelmann.
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People, pumped up Kicks bei Radio 24. Wir gehen in Mittwoch Nachmittag rein, wo sommerlich heiß wird. Darum unbedingt abkühlen, Glasse, Sprung ins Wasser oder einfach den Schatten geniessen.

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zusammen durch den sommerlichen Mittwochnachmittag bei Radio 24. Ab der 2 übernimmt Nicola Gysin. Er begleitet euch in Feierabend. Mein Name ist Sven Stadelmann. Geniessen den Mittwoch. Schön, sind ihr da.

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8: Ich bin Mary Milanovic.
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9: Die anhaltende Trockenheit macht sich auch am Rheinfall bemerkbar. Der Wasserstand liegt derzeit deutlich unter dem langjährigen Durchschnitt. Entsprechend fließt wesentlich weniger Wasser über die Felsen. Laut dem Bundesamt für Umwelt wurde bei der Messung in Neuhausen ein Abfluss von 165 Kubikmetern pro Sekunde gemessen. In den vergangenen 66 Jahren waren es aber über dreimal mehr. Das Bundesamt für Umwelt weist zudem darauf hin, dass die aktuellen Temperaturmessungen wegen des tiefen Wasserstands verfälscht sein könnten. Nach fast einer Woche können Zehntausende Menschen in der Region um die spanische Hauptstadt Madrid wieder in ihre Häuser zurückkehren. Diese hatten sie wegen heftiger Waldbrände verlassen müssen. Nun haben die Behörden in mehreren Ortschaften die Evakuierungen und Ausgangsbeschränkungen wieder aufgehoben. Deutschland will künstliche Intelligenz künftig bei der Bearbeitung von Asyl- und Visaanträgen einsetzen. Ein entsprechender Gesetzesentwurf der Bundesregierung soll die Verfahren beschleunigen und vereinheitlichen. Die endgültigen Entscheide sollen aber weiterhin von Mitarbeitenden der Behörden getroffen werden. Deutschlands Behörden kämpfen mit hohen Antragszahlen und begrenzter personeller Kapazitäten. Die Europäische Rundfunkunion will Leichtathletinnen künftig besser vor sexualisierenden TV-Bildern schützen. Neue Richtlinien empfehlen unter anderem, auf Nahaufnahmen von Brust oder Gesäß zu verzichten und den sportlichen Einsatz in den Mittelpunkt zu stellen, berichtet der Tagesanzeiger. Die Vorgaben sollen erstmals an der Leichtathletik-EM im August angewendet werden.
10: Stau und stockender Verkehr hat es auf dem Nordring zwischen dem Limmatthaler Kreuz und dem Gubristunnel, auf dem Westring zwischen Urdorf Nord und dem Limmatthaler Kreuz. Dann bitte vorsichtig fahren auf der A5 Solothurn Richtung Biel zwischen Langnau und der Verzweigung Bötzigenfeld hat es Pneuteile auf der Autobahn. Und Geduld braucht es auch noch auf der A2 Chiasso Richtung Gotthard zwischen Quinto und der Dossestelle Airolo verliert man fast eine ganze Stunde. Euch ganz viel Geduld.
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11: Viel Sonne heute am Nachmittag, blauer Himmel und heiß ist es auch. 35 bis 36 Grad. Morgen geht es eigentlich weiter bis zu 37 Grad heiß.
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11: Und für euch da, der Nicola Gies, wünsche einen wunderbaren Mittwochnachmittag.
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Willkommen bei Radio 24, das ist euer Mittwochnami und zusammen sind wir unterwegs in Richtung Feierabend von dieser Arbeitswoche. Der Feierabend Nummer 3, der wartet.

0: Also schön am Sommer ist sicher einmal, dass zu oben, dass man länger draußen sein kann. 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

0: an dem Mittwochnachmittag hier bei Radio 24. Shakira Kiss. Auch Ava Max oder Lily Allen. Alles für den Weg Richtung Feierabend. Nummer 3 von dieser Abendswoche. Hallo zusammen.
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0: Radio 24 am Mittwoch, jetzt ist es 3 mit allem Wichtigen, was ihr braucht.
3: Ich bin Mary Milanovic.
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3: Die anhaltende Trockenheit macht sich auch am Rheinfall bemerkbar. Der Wasserstand liegt derzeit deutlich unter dem langjährigen Durchschnitt. Entsprechend fließt wesentlich weniger Wasser über die Felsen. Laut dem Bundesamt für Umwelt wurde bei der Messung in Neuhausen ein Abfluss von 165 Kubikmetern pro Sekunde gemessen. In den vergangenen 66 Jahren waren es aber über 3-mal mehr. Das Bundesamt für Umwelt weist zudem darauf hin, dass die aktuellen Temperaturmessungen wegen des tiefen Wasserstands verfälscht sein könnten. Menschen überschätzen oft den Zusammenhang zwischen ihrer Stimmung und ihrem Verhalten. Besonders Personen mit Depressionen nehmen Zusammenhänge stärker wahr, als sie tatsächlich sind. Das zeigt eine Studie der Universität Luzern. Menschliche Erinnerungen würden die Realität verzerren. Der Mensch würde nicht auf konkrete Einzelmomente zugreifen, sondern intuitive Glaubenssätze brauchen. Beispielsweise die unbewusste Annahme, dass Stress zu schlechter Laune führen muss. Deutschland will künstliche Intelligenz künftig bei der Bearbeitung von Asyl- und Visaanträgen einsetzen. Ein entsprechender Gesetzesentwurf der Bundesregierung soll die Verfahren beschleunigen und vereinheitlichen. Die endgültigen Entscheide sollen aber weiterhin von Mitarbeitenden der Behörden getroffen werden. Deutschlands Behörden kämpfen mit hohen Antragszahlen und begrenzter personeller Kapazitäten. Die Europäische Rundfunkunion will Leichtathletinnen künftig besser vor sexualisierenden TV-Bildern schützen. Neue Richtlinien empfehlen unter anderem, auf Nahaufnahmen von Brust oder Gesäß zu verzichten und den sportlichen Einsatz in den Mittelpunkt zu stellen, berichtet der Tagesanzeiger. Die Vorgaben sollen erstmals an der Leichtathletik EM im August angewendet werden.
0: Münder aktuell anstehen am 2 ab 3. Richtung Süden, nämlich wenn ihr durch den Gotthard wendet, am Wasser dort 3 km, eine halbe Stunde plus von unten auf 4 km ab Quinta. Dort wartet ihr gerade 40 Minuten, die fahrt wie gewohnt zu, bei dieser Staulänge. Und dann werfen wir noch den Blick in den Kanton Aargau. Dort hat es nämlich noch getatscht auf der Eisbahn Richtung Zürich, aber mittlerweile geräumt, trotzdem müsst ihr noch auf die Bremse ab Baden-West. Haltet sich kurz, blauer Himmel, viel Sonne, 35 Grad.
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0: Und mit dem Harry Styles und mit mir Nicola Giesin.

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Gibt es so Künstlerinnen und Künstler, die das zweite richtig gute Musik machen? Mittwoch mit Radio 14. Hallo zusammen. Da gehört zum Beispiel der Shabusi mit dem Miles Smith dazu. Blink Twice. Wenn man jetzt aber den Shabusi allein nimmt, dann muss man einfach sagen, es tönt genauso gut. Er braucht eigentlich nicht zwingend Unterstützung, ist nice to have, aber auch allein Songs von ihm so richtig groovig und schön. Passend zu diesen 35 Grad heute, blauer Himmel. Kühler Trink vielleicht noch in die Hand nehmen. Wegrichtig Feierabend. Hallo zusammen.

0: Das ist gerade 24. Eure Mittwoch, 3:30 jetzt dann gerade mit ganz viel guter Musik. Ed Sheeran, Eyes Closed oder die Imagine Dragons. Geniessen wir den Mittwochnachmittag miteinander mit am meisten Musik.
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0: Bild. Heute mit der Claudia aus dem Lochengut in Zürich. Und sie hat gezeigt, bei dieser Fragerunde, die es drei Fragen gibt, kann es teilweise auch sehr spannend werden. Und ein richtiger Einsatz vom Joker kann sich lohnen.
1: Welches Gebäude sehen Zugreisende auf der traditionellen Gotthardstrecke dreimal?
2: Die Kirche dort.
1: Genau. Lassen wir Gelskille von Wasser. Genau. Welcher Sommertrink wird klassisch mit unter anderem Holunderblütensirup, Prosecco, Pfefferminz und Limette? Ja, das ist auch richtig. Ja. Und die dritte Frage: Welches Lied startet mit Is This the Real Life von Queen? Wie heisst? Sonst Joker?
2: Joker.
0: Bohemian Rhapsody.
1: Das ist richtig, du günstiger Toaster. Winner!
0: Gerade auf den letzten Drücker geschafft. Auf das
2: Hugo.
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0: Sommermusik hier bei Radio 24. Pfeifen wir uns in Feierabend von dem Mittwoch. Ganz viel gute Musik, alle Farben auch noch. Oder fest mit dem Schlagzeug trommeln und mit E-Gitarre. Und dann kommt's gut. Gibst du hell auch nach dem Vieri?
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6: Mittwoch, mit Adi 24, jetzt ist es 4.
7: Ich bin die Mary Milanovic.
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7: Der Tessiner Regierungspräsident Claudio Zali hat seinen Rücktritt angekündigt. In einem Brief schreibt er, er werde sein Amt für die letzten Monate der Legislaturperiode abgeben. Mit dem Rücktritt reagiert er auf die Kritik, die in den letzten Tagen immer lauter geworden ist. Zali ist in 3 verschiedenen Fällen Fehlverhalten vorgeworfen worden. Auch die Staatsanwaltschaft ermittelt gegen ihn wegen mutmaßlichen Amtsmissbrauchs und Nötigung. Menschen überschätzen oft den Zusammenhang zwischen ihrer Stimmung und ihrem Verhalten. Besonders Personen mit Depressionen nehmen Zusammenhänge stärker wahr, als sie tatsächlich sind. Das zeigt eine Studie der Universität Luzern. Menschliche Erinnerungen würden die Realität verzerren. Der Mensch würde nicht auf konkrete Einzelmomente zugreifen, sondern intuitive Glaubenssätze brauchen. Beispielsweise die unbewusste Annahme, dass Stress zu schlechter Laune führen muss. Beim schweren Erdbeben im Südwesten Japans sind mindestens 14 Menschen ums Leben gekommen. Damit ist die Zahl der offiziell bestätigten Todesopfer gestiegen, berichtet eine japanische Nachrichtenagentur. Befürchtet wird jedoch, dass die Zahl der Todesopfer noch weiter steigen wird. Rettungskräfte suchen weiterhin nach Vermissten. Das Beben gestern hatte eine Stärke von 7,1. Nach dem Tod einer 8-köpfigen Familie im US-Bundesstaat Michigan gehen die Ermittler von einem Familiendrama aus. Nach der Obduktion soll der 47-jährige Vater seine Frau und die 6 Kinder erschossen und danach sich selbst getötet haben. Das Haus wurde anschließend offenbar an mehreren Stellen in Brand gesetzt. Auch mehrere Haustiere seien durch den Brand ums Leben gekommen. Die Ermittlungen dauern laut dem örtlichen Sheriff-Büro an.
6: Müsst ihr aktuell anstehen, wenn ihr unterwegs seid, Nordring, Bern Richtung St. Gallen, Limmataler Kreuzenweg, dort Harzig, wie auch Westring, von Chur her Richtung Basel, Aburdorf, Nord, Stop and Go. Noch haben wir 3 km Richtung Süd abpassen, wenn ihr durch den Gotthard wollt, 30 Minuten vorne dran warten, von unten auf 40 Minuten, 4 km ab Gwindorf, fahrt gut und vorsichtig. Schnell erzählt. Mega heiss draussen, 35 Grad, also ein Bachofen. Ich habe vorhin einer Arbeitskollegin noch gesagt, wenn man draussen ist. Und es geht auch so weiter, morgen noch mal ein Spürchen mehr, vielleicht um die 6 bis 37 Grad.
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6: Und den Teddy Swims nehmen wir da mit für euch im Studio. Der Nicola Gysi wünscht euch einen gemütlichen und nicht allzu heissen Mittwochnami. Langsam bewegen, dann kommen wir dann nicht in Schwitzen. Hallo zusammen.

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0: Es ist wieder die Zeit, wo man gerne mal ins Wasser reinkommt. Hallo, Mittwochnachmittag, Viertel ab 4 Uhr bei Radio 24. 35 bis 36 Abfluss und morgen dann sogar noch mal ein Spürchen mehr. Das hilft abkühlen.
1: Ich geniesse es am Pool und kühle mich so ab.
0: Also, ihr meldet euch fleissig via WhatsApp 079 533 24 24. Wo ihr gerade sind oder wie ihr euch abkühlt.
2: Dann gehe ich in die Cafeteria und habe den Kopf in den Kühlschrank.
0: Also, auch das geht natürlich. Einfach mal den Kopf in den Kühlschrank reinstecken. Man wird erfinderisch bei diesen Temperaturen. Und ich würde jetzt euch sagen, ja, wir kühlen uns ein bisschen ab, aber mit dieser heissen Musik wird es schwierig. Bruno Mars.

Meistermusik. Mittwochnachmittag mit Radio 24. Mit dem Bastian Baker. Time to shine. 20.04. Schön, sind ihr da bei euch.

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0: Und wir spielen für euch auch Chris Sarandi.

0: habe noch genüsslich an meiner Glasse am Schlecken. Aber geht das miteinander? Radio machen, Glasse essen. Nehmt euch vielleicht auch ein kühles Glasse, oder? Mittwoch mit Radio 24 mit ganz viel guter Musik nach um 16:30. Gibt's für euch alle. Egal ob ihr ein Glasse in der Hand habt oder nicht. Guten Start im Feierabend.
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0: Halb fünf.
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0: Und alles Wichtige, was wir brauchen jetzt, hier bei Radio 14.
7: Ich bin Mary Milanovic.
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7: Der Tessiner Regierungspräsident Claudio Zali hat seinen Rücktritt angekündigt. In einem Brief schreibt er, er werde sein Amt für die letzten Monate der Legislaturperiode abgeben. Mit dem Rücktritt reagiert er auf die Kritik, die in den letzten Tagen immer lauter geworden ist. Zali ist in 3 verschiedenen Fällen Fehlverhalten vorgeworfen worden. Auch die Staatsanwaltschaft ermittelt gegen ihn wegen mutmaßlichen Amtsmissbrauchs und Nötigung. Wegen der anhaltenden Trockenheit führen die Zuflüsse des Vierwaldstättersees weniger als halb so viel Wasser wie üblich. Der Pegel liegt laut SRF nur noch wenige Zentimeter über der kritischen Interventionsgrenze. Bleibt der Regen aus, könnte der Abfluss künstlich gedrosselt werden. Andernfalls drohen Einschränkungen für die Schifffahrt. Die Wasserqualität des Sees ist hingegen weiterhin sehr gut. Beim schweren Erdbeben im Südwesten Japans sind mindestens 14 Menschen ums Leben gekommen. Damit ist die Zahl der offiziell bestätigten Todesopfer gestiegen, berichtet eine japanische Nachrichtenagentur. Befürchtet wird jedoch, dass die Zahl der Todesopfer noch weiter steigen wird. Rettungskräfte suchen weiterhin nach Vermissten. Das Beben gestern hatte eine Stärke von 7,1. Nach dem Tod einer 8-köpfigen Familie im US-Bundesstaat Michigan gehen die Ermittler von einem Familiendrama aus. Nach der Obduktion soll der 47-jährige Vater seine Frau und die 6 Kinder erschossen und danach sich selbst getötet haben. Das Haus wurde anschließend offenbar an mehreren Stellen in Brand gesetzt. Auch mehrere Haustiere seien durch den Brand ums Leben gekommen. Die Ermittlungen dauern laut dem örtlichen Sheriff-Büro an.
0: Wir müssen aktuell anstehen, wenn wir unterwegs sind. A1, Bern Richtung St. Gallen. Harzig ab Dietike bis Gubristunnel führen wegen einem kaputten Lastwagen, ein Pannenfahrzeug dort. Darum der rechte Fahrstreifen blockiert. Noch auch noch Chur Richtung Basel, Westring ab Urdorf Süd, wo ihr mehr Zeit braucht. Habt euch Sorgen unterwegs.
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0: Ein paar wenige Wolken, die dazugekommen sind. Es ist aber immer noch Bachhofen heiß. Draußen um die 35 Grad. Gibt dann auch morgen noch mal ein Spürchen mehr oben drauf. 5 bis 37 Grad, je nachdem, wo ihr dann morgen seid. Also morgen noch mal gut schützen, wenn ihr länger draußen seid.
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0: Und für euch da, Mittwoch Feierabend, der Nicola Giesin. Hallo, hallo.
1: Die

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Das ist Radio 24, Mittwoch, hallo miteinander. 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

0: Freut uns auf weitere Songs nach dem Feuchi. Gehen wir vor, Falling. Radio 24 mit der meisten Musik für euch. Schön sind ihr da und geniessen wir zusammen den Start im Feierabend.
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0: Schön sind wir da. Mittwoch mit Radio 24, jetzt ist es Feuchi.
5: Ich bin Mary Milanovic. Guten Abend.
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5: Der Tessiner-Regierungspräsident Claudio Zali hat seinen Rücktritt angekündigt. In einem Brief schreibt er, er werde sein Amt für die letzten Monate der Legislaturperiode abgeben. Mit dem Rücktritt reagiert er auf die Kritik, die in den letzten Tagen immer lauter geworden ist. Zali ist in drei verschiedenen Fällen Fehlverhalten vorgeworfen worden. Auch die Staatsanwaltschaft ermittelt gegen ihn wegen mutmaßlichen Amtsmissbrauchs und Nötigung. Wegen der anhaltenden Trockenheit führen die Zuflüsse des Vierwaldstättersees weniger als halb so viel Wasser wie üblich. Der Pegel liegt laut SRF nur noch wenige Zentimeter über der kritischen Interventionsgrenze. Bleibt der Regen aus, könnte der Abfluss künstlich gedrosselt werden. Andernfalls drohen Einschränkungen für die Schifffahrt. Die Wasserqualität des Sees ist hingegen weiterhin sehr gut. Beim schweren Erdbeben im Südwesten Japans sind mindestens 14 Menschen ums Leben gekommen. Damit ist die Zahl der offiziell bestätigten Todesopfer gestiegen, berichtet eine japanische Nachrichtenagentur. Befürchtet wird jedoch, dass die Zahl der Todesopfer noch weiter steigen wird. Rettungskräfte suchen weiterhin nach Vermissten. Das Beben gestern hatte eine Stärke von 7,1. Roboter, die sich zum Beispiel auf zwei oder vier Beinen bewegen können, dürfen künftig nicht mehr in die USA eingeführt werden. Das teilt die zuständige US-Behörde mit. Sie begründet den Schritt mit der nationalen Sicherheit. Solche Roboter könnten für Spionage oder Überwachung eingesetzt werden. Zudem würde eine wirtschaftliche Abhängigkeit vom Ausland entstehen. Allerdings sind Ausnahmen vorgesehen und bereits zugelassene Roboter sind vom Verbot ausgenommen.
0: Das Übliche vom Feierabendverkehr um diese Zeit. Das Wichtigste nehmen wir schnell raus, Richtung St. Gallen, nämlich wenn ihr von Bern herkommt, müsst ihr anstatt zwischen Dietikon und Gubrisch-Tunnel wegen einem Pannenfahrzeug rechte Fahrstreifen blockiert. Darum geht es dort sicher länger. Auch auf Brems müsst ihr noch beim Westring Richtung Basel ab Urdorf. Süd und beim Gotthard beide Richtungen, Richtung Süden 2 km, von unten auf 4. Ab Gwinter dort 40 Minuten plus. Habt euch Sorge unterwegs. Ganz viel Sonne, es ist richtig, richtig heiß, 4 bis 35 Grad. Und es bleibt trocken heute. Am Morgen nochmal selbiges plus vielleicht noch ein Grad 2 oben drauf. Also am Morgen dann auch nochmal richtig schwitzen angesagt.
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0: Genau so machen wir es. Ab in eine neue Stunde und hoffentlich mit euch ab in Feierabend mit ganz viel guter Musik.
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0: Kaffeeabend mit Radio 24. Mit einem Sprung hoffentlich vielleicht irgendwo noch in das Wasser rein. Es ist richtig heiß, 4 bis 35 Grad, morgen noch mal mehr. Da hilft es, wenn man sich fleissig abkühlt. Und ihr habt fleissig via WhatsApp 079 533 24 24 uns gesagt, wie ihr euch am besten abkühlt. Manchmal auch mit einem Schmunzeln, wie zum Beispiel er da.
1: Ich gehe in Keller rein arbeiten. Dort ist schön kühl und freue mich mega auf den Herbst. Und sonst, wenn ich frei machen kann, dann gehe ich zum Berg. Dort ist es sofort kühler.
0: Also ja, ein paar hundert Meter rauf und schon hat man ein bisschen weniger Grad, die einem auf die Büchse brennen. Auch er da hat noch eine gute Idee gehabt.
2: Also wenn mir zu warm ist beim Arbeiten, dann verkrieche ich mich einfach schnell in die Tiefgarage für ein paar Minuten. Dort ist es immer ein bisschen kühler.
0: Also vorher haben wir es dann auf dem WC verkochen, oder? Vom Chef, dass man die Arbeit nicht bekommt. Jetzt geht man einfach in die Tiefgarage. Kann man sich also abkühlen, plus von der Arbeit vielleicht drücken. Ich hoffe, um diese Zeit sind wir nicht mehr fest am Bügeln. Können geniessen mit dieser heissen Musik auch bei Radio 14, Kamerad.

0: einfach gute Musik bei Radio 24. Machen wir genauso schwungvoll weiter mit der Leonie und dem Callum Scott. Gleich groovig Miley Cyrus und einer, wo ich mich schon den ganzen Tag drauf freue. Mr. President. Coco Jumbo. Auch der nach dem halben.
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4: 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Und süße Abkühlung. Trotz Sommerferienzeit läuft das Geschäft bei der Gelateria da Bernhard Zürich wie geschmiert.

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1: Und alles Wichtige jetzt für euch.
3: Ich bin Mary Milanovic, guten Abend.
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3: Der Tessiner Regierungspräsident Claudio Zali hat seinen Rücktritt angekündigt. In einem Brief schreibt er, er werde sein Amt für die letzten Monate der Legislaturperiode abgeben. Mit dem Rücktritt reagiert er auf die Kritik, die in den letzten Tagen immer lauter geworden ist. Zali ist in 3 verschiedenen Fällen Fehlverhalten vorgeworfen worden. Auch die Staatsanwaltschaft ermittelt gegen ihn wegen mutmaßlichen Amtsmissbrauchs und Nötigung. Wegen der anhaltenden Trockenheit führen die Zuflüsse des Vierwaldstättersees weniger als halb so viel Wasser wie üblich. Der Pegel liegt laut SRF nur noch wenige Zentimeter über der kritischen Interventionsgrenze. Bleibt der Regen aus, könnte der Abfluss künstlich gedrosselt werden. Andernfalls drohen Einschränkungen für die Schifffahrt. Die Wasserqualität des Sees ist hingegen weiterhin sehr gut. Beim schweren Erdbeben im Südwesten Japans sind mindestens 14 Menschen ums Leben gekommen. Damit ist die Zahl der offiziell bestätigten Todesopfer gestiegen, berichtet eine japanische Nachrichtenagentur. Befürchtet wird jedoch, dass die Zahl der Todesopfer noch weiter steigen wird. Rettungskräfte suchen weiterhin nach Vermissten. Das Beben gestern hatte eine Stärke von 7,1. Nach dem Tod einer 8-köpfigen Familie im US-Bundesstaat Michigan gehen die Ermittler von einem Familiendrama aus. Nach der Obduktion soll der 47-jährige Vater seine Frau und die 6 Kinder erschossen und danach sich selbst getötet haben. Das Haus wurde anschließend offenbar an mehreren Stellen in Brand gesetzt. Auch mehrere Haustiere seien durch den Brand ums Leben gekommen. Die Ermittlungen dauern laut dem örtlichen Sheriff-Büro an.
1: Das Wichtigste nehmen wir rasch mit. Bern Richtung St. Gallen. Immer noch Probleme zwischen Dietikon und Gubrist wegen Pannenfahrzeug. Rechte Fahrstreifen blockiert. Nachher auch Richtung Basel, wenn ihr von Chur herkommt. Auf der A3, dort an Burdorf Süd. Stop and go. Habt euch Sorge unterwegs.
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1: Der Feierabend bleibt sonnig und heiß und es geht im ähnlichen Stil weiter. In der Nacht sicher Schwitzen angesagt. Vollmond wäre ja auch noch heute. Also vielleicht schlaft ihr wegen der Hitze nicht so gut und dann auch noch wegen dem Vollmond. Heisst aber nicht, dass ihr durchmachen müsst. Wobei könnt ihr eigentlich gerade 24 schon für euch da. Und morgen, da geht es, wie schon gesagt, richtig heiß. Weiter vielleicht sogar noch 1 Grad oder 2 mehr. Auf dem Thermometer, also um die 16 bis 37 Grad.
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1: Mit mir, Nicola Gysin. Guten Mittag, Feierabend, euch.
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Der Song hier von Bruno Mars. Kennen Sie sicher. Mittwoch, Feierabend, gerade 24. When I Was Your Man. Und wenn man den Text gut lost. Also zuerst mit den Flowers, die er singt, und dann Take the Hand. Und dann ist Miley Cyrus gekommen. Mit dem Song Flowers, wo einfach den Text nochmal genommen hat. Ja. Aber auf sich selber bezogen hat. Kann man machen. Groovy ist ja, passt perfekt zu

Abkühlung fällig an dem Mittwoch. Ah, Sprung ins Wasser. Und One Republic auf Tore. All the right moves, ihr hört Radio 24. Ja, da ist gerade noch mal einer reingekommen. Geniessen angesagt. Ja, noch mal einer. Hallo zusammen.

0: Ganz viel gute Musik. Auch nach dem 6. Da bei Radio 24, New Religion. Ah, einfach schön. Sommer. Musik von Harry Styles, Watermelon Sugar. Oder auch White Flag gibt's noch. Und noch viele mehr. Schön geniessen wir zusammen den Feierabend vom Mittwoch.
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0: Jetzt ist es 6 Uhr. Mit alles Wichtige. Da bin ich gerade 14.
5: Ich bin Mary Milanovic. Guten Abend.
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5: Das Bezirksgericht Zürich hat einen 53-Jährigen wegen Mordes zu 13 Jahren und 5 Monaten Freiheitsstrafe verurteilt. Der Ungar soll einen Barmann in der Lugano Bar an der Langstraße mit 7 Stichen getötet haben. Videoaufnahmen hätten ein Bewegungsmuster möglich gemacht, sagte der Richter bei der Urteilseröffnung. Der Mann bestreitet die Tat. Nach Absitzen der Strafe soll der Ungar 12 Jahre des Landes verwiesen werden. Das Urteil ist noch nicht rechtskräftig. Die SBB wollen ihre Bahnleittechnik ab den 2030er Jahren durch ein neues digitales System ersetzen. Dieses soll den Verkehr von mehr Zügen auf dem Bahnnetz ermöglichen, wie die SBB mitteilt. In den Betriebszentralen würden heute Mitarbeitende die Personen- und Güterzüge überwachen. Um diese Aufgabe mit dem wachsenden Verkehr auf den Schienen auch in Zukunft erfüllen zu können, sei eine Unterstützung durch moderne digitale Systeme nötig. Die Schweiz steckt mitten in der nächsten Hitzewelle. Der Bund hat deshalb je nach Region die Gefahrenstufe 3 bis 4 ausgerufen. Die Temperaturen klettern teils bis auf 39 Grad. Nico Eichwald.
7: Gerade rund um den Jura ist mit extremen Temperaturen zu rechnen. Aber auch zentraler in der Schweiz wird es deutlich über 35 Grad. Wegen der Hitzewelle ist es auch sehr trocken. Die vereinzelten Regengüsse haben nicht gelangt, dass der Boden mit genug Wasser könnte versorgt werden. Durch Trockenheit steigt auch die Brandgefahr. Fast in der ganzen Schweiz gilt ein absolutes Feuerverbot im Wald und der Waldesnähe. Das hat auch Einfluss auf die 1. August-Feier am Samstag. Private Feuerwerke müssen bis auf ein paar Ausnahmen überall daheim bleiben. Vereinzelte, wie zum Beispiel das Feuerwerk auf dem Thunersee und über dem Rhein der Stadt Basel, ist vom Verbot ausgenommen. Das, weil es von Profis abgelassen wird.
0: Wir müssen aktuell auf Bremse, wenn wir unterwegs sind. Bern Richtung St. Gallen. Die Ethiker Gubri ist immer noch wegen dem Pannenfahrzeug rechte Fahrstreifen blockiert. Dann auch Problem Westring von Basel her Richtung Chur, Bimmensdorf bis Uetliberg-Tunnel. Auch dort das Pannenfahrzeug Standstreifen blockiert. Und noch Stop and Go ab der Autobahn Zürich Süd zwischen Braunau und Zürich Süd. Dort müsst ihr sicher auch noch abbremsen. Habt euch Sorge. Viel Sonne, bis sie dann auch untergeht und es bleibt warm. Am Morgen nochmal 1-2 Grad mehr auf dem Thermometer. Also am Morgen nochmal, wo wir uns einstellen auf richtig viel Hitze.
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0: Und mit mir, Nicola Giesin. Hallo zusammen, schön sind ihr da.
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0: Tanzviertel gute Musik. Für Radio 24, für euren Mittwoch, für Abend. Lost Frequencies, The Feeling oder ein Nickelback heizt euch ein. Wobei, ich glaube, sie heizen brauchen wir gar nicht. Dusse, Bachhofen-Feeling. Immer noch richtig, richtig heiß und morgen dann auch nochmal genauso heiß. Aber geniessen wir zuerst einmal, oder probieren zumindest, den Feierabend von heute zu geniessen. Der Mittwoch, 29. Stunde im Juli.
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0: Hallo miteinander, 6:30 ist jetzt.
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0: Und alles Wichtige jetzt bei Radio 24.
3: Ich bin Mary Milanovic. Guten Abend.
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3: Das Bezirksgericht Zürich hat einen 53-Jährigen wegen Mordes zu 13 Jahren und 5 Monaten Freiheitsstrafe verurteilt. Der Ungar soll einen Barmann in der Lugano Bar an der Langstraße mit 7 Stichen getötet haben. Videoaufnahmen hätten ein Bewegungsmuster möglich gemacht, sagte der Richter bei der Urteilseröffnung. Der Mann bestreitet die Tat. Nach Absitzen der Strafe soll der Ungar 12 Jahre des Landes verwiesen werden. Das Urteil ist noch nicht rechtskräftig. Die SBB wollen ihre Bahnleittechnik ab den 2030er Jahren durch ein neues digitales System ersetzen. Dieses soll den Verkehr von mehr Zügen auf dem Bahnnetz ermöglichen, wie die SBB mitteilt. In den Betriebszentralen würden heute Mitarbeitende die Personen- und Güterzüge überwachen. Um diese Aufgabe mit dem wachsenden Verkehr auf den Schienen auch in Zukunft erfüllen zu können, sei eine Unterstützung durch moderne digitale Systeme nötig. Die Schweiz erlebt die 4. Hitzewelle seit Anfang Juni und erstmals steigt das Gewitterrisiko deutlich. Bis Ende Woche werden Lokaltemperaturen von bis zu 37 Grad erwartet. Ab Freitag steigt zudem das Risiko für teils heftige Gewitter mit Starkregen, Hagel und Sturmböen. Die ersten Gewitter würden sich voraussichtlich erneut über den Alpen und Voralpen entwickeln. Thorsten Frey ist neuer Vorsitzender der deutschen CDU-CSU-Bundestagsfraktion. Der bisherige Kanzleramtschef wurde heute in einer Sondersitzung mit knapp 92% der Stimmen gewählt. Er übernimmt das Amt von Jens Spahn, der nach der Leihmutterschaftsaffäre zurückgetreten war. Der 53-Jährige stammt aus Bad Säckingen, nahe der Schweizer Grenze.
0: Wir trachten mehr rechnen, Bern Richtung St. Gallen, Dietikon Kubrist, dann auch noch Westring, Basel Richtung Chur, Aburdorf Süd, dort wegen dem Pannenfahrzeug Standstreifen blockiert. Und dann haben wir noch da zwei Luzern Richtung Gotthard, zwischen Buchs und dem Seelisberg-Tunnel Problem wegen Bauarbeiten, Fahrstreifen dort gesperrt und die Fahrbahn auf eine Fahrstreife verengt.
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0: Heiß ist es mit ein paar wenigen Wolken und es geht also heiß weiter, denn morgen am Donnerstag bis zu 37 Grad.
1: 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Ab in Feierabend.
0: Für euch da, der Nicola Giesin. Guten Mittwochabend.
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5: Ich bin Mary Milanovic. Guten Abend.
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5: Das Bezirksgericht Zürich hat einen 53-Jährigen wegen Mordes zu 13 Jahren und 5 Monaten Freiheitsstrafe verurteilt. Der Ungar soll einen Barmann in der Luganobar an der Langstraße mit 7 Stichen getötet haben. Videoaufnahmen hätten ein Bewegungsmuster möglich gemacht, sagte der Richter bei der Urteilseröffnung. Der Mann bestreitet die Tat. Nach Absitzen der Strafe soll der Ungar 12 Jahre des Landes verwiesen werden. Das Urteil ist noch nicht rechtskräftig. Die SBB wollen ihre Bahnleittechnik ab den 2030er Jahren durch ein neues digitales System ersetzen. Dieses soll den Verkehr von mehr Zügen auf dem Bahnnetz ermöglichen, wie die SBB mitteilt. In den Betriebszentralen würden heute Mitarbeitende die Personen- und Güterzüge überwachen. Um diese Aufgabe mit dem wachsenden Verkehr auf den Schienen auch in Zukunft erfüllen zu können, sei eine Unterstützung durch moderne digitale Systeme nötig. Die Schweiz steckt mitten in der nächsten Hitzewelle. Der Bund hat deshalb je nach Region die Gefahrenstufe 3 bis 4 ausgerufen. Die Temperaturen klettern teils bis auf 39 Grad. Nico Eichwald.
6: Gerade rund um den Jura ist mit extremen Temperaturen zu rechnen. Aber auch zentraler in der Schweiz wird es deutlich über 35 Grad. Wegen der Hitzewelle ist es auch sehr trocken. Die vereinzelten Regengüsse haben nicht gelangt, dass der Boden mit genug Wasser könnte versorgt werden. Durch Trockenheit steigt auch die Brandgefahr. Fast in der ganzen Schweiz gilt ein absolutes Feuerverbot im Wald und der Waldesnähe. Das hat auch Einfluss auf die 1. August-Feier am Samstag. Private Feuerwerke müssen bis auf ein paar Ausnahmen überall daheim bleiben. Vereinzelte, wie zum Beispiel das Feuerwerk auf dem Thunersee und über dem Rhein der Stadt Basel, ist vom Verbot ausgenommen. Das, weil es von Profis abgelassen wird.
5: Geduld braucht es auf der A1 Bern Richtung Zürich zwischen Baden-West und Neuenhof. Dann auf dem Nordring zwischen dem Limmataler Kreuz und dem Gubristunnel, auf dem Westring zwischen Urdorf Süd und dem Limmataler Kreuz und auch noch zwischen Birmensdorf und dem Uetlibergtunnel. Dort hat es einen defekten Lastwagen. Immer noch im Gebiet Dettwil brennt es. Wegen grosser Rauchentwicklung sollte das Gebiet, wenn möglich, gross umfahren werden. Sonst haben wir aber gute freie Fahrt.
7: Aktuell freundlich und auch trocken. Es ist auch immer noch recht angenehm. Geht dann auch heiss weiter. Am Donnerstag mit bis zu 6 oder sogar 37 Grad maximal.
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2: Ich bin Mary Milanovic. Guten Abend.
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2: Die Schweiz erlebt die vierte Hitzewelle seit Anfang Juni und erstmals steigt das Gewitterrisiko deutlich. Bis Ende Woche werden Lokaltemperaturen von bis zu 37 Grad erwartet. Ab Freitag steigt zudem das Risiko für teils heftige Gewitter mit Starkregen, Hagel und Sturmböen. Die ersten Gewitter würden sich voraussichtlich erneut über den Alpen und Voralpen entwickeln. Bei einem Waldbrand auf der griechischen Insel Kreta sind zwei Feuerwehrleute ums Leben gekommen. Die beiden Einsatzkräfte seien in ihrem Fahrzeug von den Flammen eingeschlossen worden, berichtet der Sender ERT News. Die beiden Feuerwehrleute hätten im dichten Rauch die Orientierung verloren und seien in ihrem Fahrzeug von den Flammen umzingelt worden. Die Feuerfront soll mittlerweile rund 15 Kilometer lang sein. Wegen der raschen Ausbreitung der Flammen und starker Winde wurden bereits 5 Ortschaften evakuiert. Der Hackerangriff durch eine außer Kontrolle geratene KI-Software von OpenAI hat größere Ausmaße als bislang bekannt. Wie Fachportale berichten, hat der autonome KI-Agent von OpenAI bei einem Ausbruch aus seiner Testumgebung gezielt fremde Zugangsdaten abgegriffen und mindestens 4 weitere Online-Dienste gekapert. Der Vorfall hat in den USA politische Konsequenzen ausgelöst. Im US-Kongress wurde gefordert, einen Notabschaltmechanismus für KI gesetzlich vorzuschreiben. Beim Brenner-Basistunnel zwischen Österreich und Italien sind nach dem Durchschlag nun die beiden Haupttunnelröhren miteinander verbunden. Das teilt die Betreiberfirma mit. Der Eisenbahntunnel soll die Fahrzeit zwischen München und Verona deutlich verkürzen und 2032 eröffnet werden. Einmal die haben wir Gebiet Tetwil im Kanton Aargau, also die weiträumig umfahren werden, das wegen einem Brand. Sonst ist es aber ruhig auf der Strasse.
3: Aktuell freundlich und auch trocken. Es ist auch immer noch recht angenehm. Geht dann auch heiss weiter. Am Donnerstag mit bis zu 6 oder sogar 37 Grad maximal.
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2: Diese Themen haben heute Schlagzeilen gemacht. Guten Abend.
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3: Die Kantone Genf, Watt und Neuenburg bauen gemeinsam eine Einsatzgruppe für Wald- und Vegetationsbrände auf. Damit wollen sie sich besser auf die zunehmende Waldbrandgefahr vorbereiten, schreibt die Zeitung Le Temps. Geplant seien gemeinsame Schulungen, die Beschaffung von Ausrüstung und gemeinsame Einsätze. Ziel sei es auch, im Ernstfall weniger auf die stark beanspruchten Einsatzkräfte aus Frankreich angewiesen zu sein. Der Weltfußballverband FIFA plant, die kommerziellen Rechte an den Fußball-Weltmeisterschaften in ein privates Unternehmen zu überführen und an private Investoren zu verkaufen. Für die Umsetzung der Pläne müssen die Mitgliedsverbände noch zustimmen, schreibt die FIFA. Ziel sei es, die Entwicklungsgelder für die FIFA in den nächsten 4 Jahren auf über 10 Milliarden US-Dollar zu erhöhen. Die Europäische Fußballunion UEFA kritisiert das Vorhaben scharf.
2: Die Schweiz steckt mitten in der nächsten Hitzewelle. Der Bund hat deshalb je nach Region die Gefahrenstufe 3 bis 4 ausgerufen. Die Temperaturen klettern teils bis auf 39 Grad. Nico Eichwald.
4: Gerade rund um den Jura ist mit extremen Temperaturen zu rechnen. Aber auch zentraler in der Schweiz wird es deutlich über 35 Grad. Wegen der Hitzewelle ist es auch sehr trocken. Die vereinzelten Regengüsse haben nicht gelangt, dass der Boden mit genug Wasser könnte versorgt werden. Durch Trockenheit steigt auch die Brandgefahr. Fast in der ganzen Schweiz gilt ein absolutes Feuerverbot im Wald und der Waldesnähe. Das hat auch Einfluss auf den 1. August-Feier am Samstag. Private Feuerwerke müssen bis auf ein paar Ausnahmen überall daheim bleiben. Vereinzelte, wie zum Beispiel das Feuerwerk auf dem Thunersee und über dem Rhein der Stadt Basel, ist vom Verbot ausgenommen. Das, weil es von Profis abgelassen wird.
2: Die Europäische Rundfunkunion will Leichtathletinnen künftig besser vor sexualisierenden TV-Bildern schützen. Der gemeinsam mit Athletinnen erarbeitete Leitfaden gibt TV-Teams dafür klare Empfehlungen. Neue Richtlinien empfehlen unter anderem, auf Nahaufnahmen von Brust oder Gesäß zu verzichten und den sportlichen Einsatz in den Mittelpunkt zu stellen, berichtet der Tagesanzeiger. Die Vorgaben sollen erstmals an der Leichtathletik-EM im August angewendet werden. Menschen überschätzen oft den Zusammenhang zwischen ihrer Stimmung und ihrem Verhalten. Besonders Personen mit Depressionen nehmen Zusammenhänge stärker wahr, als sie tatsächlich sind. Das zeigt eine Studie der Universität Luzern. Menschliche Erinnerungen würden die Realität verzerren. Der Mensch würde nicht auf konkrete Einzelmomente zugreifen, sondern intuitive Glaubenssätze brauchen. Beispielsweise die unbewusste Annahme, dass Stress zu schlechter Laune führen muss.
5: Aktuell ist es freundlich und auch trocken, geht dann heiss weiter. Am Donnerstag nochmal ein Spürchen mehr. 37 Grad maximal und viel Sonne, also schützt euch gut, wenn ihr länger draußen seid. Und wie es in Sachen Verkehr im Moment aussieht, das findet ihr raus via Radio 24 App. Für euch da, der Nicola Gysi, ich wünsche euch weiterhin viel Spass mit der meisten Musik.
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2: Diese Themen haben heute Schlagzeilen gemacht. Guten Abend.
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3: Chefärztinnen und Chefärzte in öffentlichen Spitälern verdienen oft Hunderttausende Franken pro Jahr. Nicht selten übersteigt ihr Salär das eines Bundesratsmitglieds von rund 480.000 Franken, zeigt eine Auswertung des Blicks. Im Kanton Zürich verdienten Chefärzte besonders gut. Die Zeitung habe bei knapp 20 öffentlichen Spitälern angefragt. Einige hätten keine Angaben gemacht, darunter das Universitätsspital Zürich und das Kantonsspital Winterthur. Die Online-Handelsplattform eBay muss einem Blogger-Ehepaar über 50 Millionen US-Dollar zahlen. Dies, weil eBay das Ehepaar tyrannisiert und eingeschüchtert haben soll. Nico Eichwald.
4: Eine mit Kunstblut verschmierte Schweinemaske, ein Trauerkranz und Drohnachrichten. Das ist nur ein Teil der Belästigungen, die das US-Blogger-Ehepaar vor 7 Jahren erlebt hat. Das, weil sie auf ihrer Webseite und ihrem Newsletter teils kritisch über eBay berichtet haben. Insgesamt haben 7 ehemalige Führungspersonen ihre Taten gestanden. Auch der damalige CEO Devin Wenig hat sich geäussert. Er bedauere, dass jemand so etwas durchmachen müsse und bestreite gleichzeitig, dass er von dem Ganzen gewusst hätte. Er zahlt darum neben den über 50 Millionen von eBay 3 Millionen aus dem eigenen Sack.
2: Nach fast einer Woche können Zehntausende Menschen in der Region um die spanische Hauptstadt Madrid wieder in ihre Häuser zurückkehren. Diese hatten sie wegen heftiger Waldbrände verlassen müssen. Nun haben die Behörden in mehreren Ortschaften die Evakuierungen und Ausgangsbeschränkungen wieder aufgehoben. Die Feuerwehrleute konnten verhindern, dass sich die Waldbrände in der Nähe von Madrid weiter ausbreiten. Spanien erlebt aber gerade eine weitere mehrtägige Hitzewelle, welche die Löscharbeiten erschweren dürfte. Die anhaltende Trockenheit macht sich auch am Rheinfall bemerkbar. Der Wasserstand liegt derzeit deutlich unter dem langjährigen Durchschnitt. Entsprechend fließt wesentlich weniger Wasser über die Felsen. Laut dem Bundesamt für Umwelt wurde bei der Messung in Neuhausen ein Abfluss von 165 Kubikmetern pro Sekunde gemessen. In den vergangenen 66 Jahren waren es aber über 3-mal mehr. Das Bundesamt für Umwelt weist zudem darauf hin, dass die aktuellen Temperaturmessungen wegen des tiefen Wasserstands verfälscht sein könnten. Deutschland will künstliche Intelligenz künftig bei der Bearbeitung von Asyl- und Visaanträgen einsetzen. Ein entsprechender Gesetzesentwurf der Bundesregierung soll die Verfahren beschleunigen und vereinheitlichen. Die endgültigen Entscheide sollen aber weiterhin von Mitarbeitenden der Behörden getroffen werden. Deutschlands Behörden kämpfen mit hohen Antragszahlen und begrenzter personeller Kapazitäten.
5: Aktuell ist es freundlich und auch trocken, geht dann heiss weiter. Am Donnerstag nochmal ein Spürchen mehr. 37 Grad maximal und viel Sonne, also schützt euch gut, wenn ihr länger draußen seid. Und wie es in Sachen Verkehr im Moment aussieht, das findet ihr raus via Radio 24 App. Für euch da, der Nicola Gysi, und wünsche euch weiterhin viel Spass mit der meisten Musik.
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2: Diese Themen haben heute Schlagzeilen gemacht. Guten Abend.
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3: Die Kantone Genf, Watt und Neuenburg bauen gemeinsam eine Einsatzgruppe für Wald- und Vegetationsbrände auf. Damit wollen sie sich besser auf die zunehmende Waldbrandgefahr vorbereiten, schreibt die Zeitung Le Temps. Geplant seien gemeinsame Schulungen, die Beschaffung von Ausrüstung und gemeinsame Einsätze. Ziel sei es auch, im Ernstfall weniger auf die stark beanspruchten Einsatzkräfte aus Frankreich angewiesen zu sein. Der Weltfußballverband FIFA plant, die kommerziellen Rechte an den Fußball-Weltmeisterschaften in ein privates Unternehmen zu überführen und an private Investoren zu verkaufen. Für die Umsetzung der Pläne müssen die Mitgliedsverbände noch zustimmen, schreibt die FIFA. Ziel sei es, die Entwicklungsgelder für die FIFA in den nächsten 4 Jahren auf über 10 Milliarden US-Dollar zu erhöhen. Die Europäische Fußballunion UEFA kritisiert das Vorhaben scharf.
2: Die Schweiz steckt mitten in der nächsten Hitzewelle. Der Bund hat deshalb je nach Region die Gefahrenstufe 3 bis 4 ausgerufen. Die Temperaturen klettern teils bis auf 39 Grad. Nico Eichwald.
4: Gerade rund um den Jura ist mit extremen Temperaturen zu rechnen. Aber auch zentraler in der Schweiz wird es deutlich über 35 Grad. Wegen der Hitzewelle ist es auch sehr trocken. Die vereinzelten Regengüsse haben nicht gelangt, dass der Boden mit genug Wasser könnte versorgt werden. Durch Trockenheit steigt auch die Brandgefahr. Fast in der ganzen Schweiz gilt ein absolutes Feuerverbot im Wald und der Waldesnähe. Das hat auch Einfluss auf die 1. August-Feier am Samstag. Private Feuerwerke müssen bis auf ein paar Ausnahmen überall daheim bleiben. Vereinzelte, wie zum Beispiel das Feuerwerk auf dem Thunersee und über dem Rhein der Stadt Basel, ist vom Verbot ausgenommen. Das, weil es von Profis abgelassen wird.
2: Die Europäische Rundfunkunion will Leichtathletinnen künftig besser vor sexualisierenden TV-Bildern schützen. Der gemeinsam mit Athletinnen erarbeitete Leitfaden gibt TV-Teams dafür klare Empfehlungen. Neue Richtlinien empfehlen unter anderem, auf Nahaufnahmen von Brust oder Gesäß zu verzichten und den sportlichen Einsatz in den Mittelpunkt zu stellen, berichtet der Tagesanzeiger. Die Vorgaben sollen erstmals an der Leichtathletik-EM im August angewendet werden. Menschen überschätzen oft den Zusammenhang zwischen ihrer Stimmung und ihrem Verhalten. Besonders Personen mit Depressionen nehmen Zusammenhänge stärker wahr, als sie tatsächlich sind. Das zeigt eine Studie der Universität Luzern. Menschliche Erinnerungen würden die Realität verzerren. Der Mensch würde nicht auf konkrete Einzelmomente zugreifen, sondern intuitive Glaubenssätze brauchen. Beispielsweise die unbewusste Annahme, dass Stress zu schlechter Laune führen muss.
5: Aktuell ist es freundlich und auch trocken. Geht dann heiss weiter. Am Donnerstag nochmal ein Spürchen mehr. 37 Grad maximal und viel Sonne. Also schützt euch gut, wenn ihr länger draußen seid. Und wie es in Sachen Verkehr im Moment aussieht, das findet ihr raus via Radio 24 App. Für euch da, der Nicola Gysi, ich wünsche euch weiterhin viel Spass mit der meisten Musik.
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2: Diese Themen haben heute Schlagzeilen gemacht. Guten Abend.
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3: Chefärztinnen und Chefärzte in öffentlichen Spitälern verdienen oft Hunderttausende Franken pro Jahr. Nicht selten übersteigt ihr Salär das eines Bundesratsmitglieds von rund 480.000 Franken, zeigt eine Auswertung des Blicks. Im Kanton Zürich verdienen Chefärzte besonders gut. Die Zeitung habe bei knapp 20 öffentlichen Spitälern angefragt. Einige hätten keine Angaben gemacht, darunter das Universitätsspital Zürich und das Kantonsspital Winterthur. Die Online-Handelsplattform eBay muss einem Blogger-Ehepaar über 50 Millionen US-Dollar zahlen. Dies, weil eBay das Ehepaar tyrannisiert und eingeschüchtert haben soll. Nico Eichwald.
4: Eine mit Kunstblut verschmierte Schweinemaske, ein Trauerkranz und Drohnachrichten. Das ist nur ein Teil der Belästigungen, die das US-Blogger-Ehepaar vor 7 Jahren erlebt hat. Das, weil sie auf ihrer Webseite und ihrem Newsletter teils kritisch über eBay berichtet haben. Insgesamt haben 7 ehemalige Führungspersonen ihre Taten gestanden. Auch der damalige CEO Devin Wenig hat sich geäussert. Er bedauere, dass jemand so etwas durchmachen müsse und bestreite gleichzeitig, dass er von dem Ganzen gewusst hätte. Er zahlt darum neben den über 50 Millionen von eBay 3 Millionen aus dem eigenen Sack.
2: Nach fast einer Woche können Zehntausende Menschen in der Region um die spanische Hauptstadt Madrid wieder in ihre Häuser zurückkehren. Diese hatten sie wegen heftiger Waldbrände verlassen müssen. Nun haben die Behörden in mehreren Ortschaften die Evakuierungen und Ausgangsbeschränkungen wieder aufgehoben. Die Feuerwehrleute konnten verhindern, dass sich die Waldbrände in der Nähe von Madrid weiter ausbreiten. Spanien erlebt aber gerade eine weitere mehrtägige Hitzewelle, welche die Löscharbeiten erschweren dürfte. Die anhaltende Trockenheit macht sich auch am Rheinfall bemerkbar. Der Wasserstand liegt derzeit deutlich unter dem langjährigen Durchschnitt. Entsprechend fließt wesentlich weniger Wasser über die Felsen. Laut dem Bundesamt für Umwelt wurde bei der Messung in Neuhausen ein Abfluss von 165 Kubikmetern pro Sekunde gemessen. In den vergangenen 66 Jahren waren es aber über 3-mal mehr. Das Bundesamt für Umwelt weist zudem darauf hin, dass die aktuellen Temperaturmessungen wegen des tiefen Wasserstands verfälscht sein könnten. Deutschland will künstliche Intelligenz künftig bei der Bearbeitung von Asyl- und Visaanträgen einsetzen. Ein entsprechender Gesetzesentwurf der Bundesregierung soll die Verfahren beschleunigen und vereinheitlichen. Die endgültigen Entscheide sollen aber weiterhin von Mitarbeitenden der Behörden getroffen werden. Deutschlands Behörden kämpfen mit hohen Antragszahlen und begrenzter personeller Kapazitäten.
5: Aktuell ist es freundlich und auch trocken, geht dann heiss weiter. Am Donnerstag nochmal ein Spürchen mehr. 37 Grad maximal und viel Sonne, also schützt euch gut, wenn ihr länger draußen seid. Und wie es in Sachen Verkehr im Moment aussieht, das findet ihr raus via Radio 24 App. Für euch da, der Nicola Gysi, wünsche euch weiterhin viel Spass mit der meisten Musik.
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